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1: Klassischen Dienstagmorgen wünschen wir euch. Ich würde sagen, es wird Zeit, die Speisekarte in Restaurants zu revolutionieren. Ach. Mir ist nämlich was aufgefallen, was 99%, sage ich jetzt einfach, der Restaurants falsch machen.
3: Nein.
1: Hören wir gleich.
3: Oh wow, wir hören erstmal Nico Santos mit Why Don't You Stay hier für euch auf Energy.

0: glaube, fast alle Restaurants machen das falsch. Hi, Energy am Morgen ist an, hier mit mir, Anna, guten Morgen, und Ben.
1: Morgen.
0: Ich habe mich mit meiner Freundesgruppe getroffen und wir waren lecker, mal wieder indisch essen.
1: Oh, lecker.
0: Oh, fantastisch, hat super, super gut geschmeckt. Und da sind wir auf das Thema Speisekarte gekommen, weil was ich an dieser Speisekarte richtig gut fand, war, ich schlage sie auf und es kommen zuerst die Getränke.
1: Ah, okay.
0: Und dann Vorspeise, Hauptgang, Dessert.
1: Das ist ja fast schon eine religiöse Frage.
0: Genau, und in den meisten, ja, oder eigentlich 99% der Speisekarten, ja, ist ja immer erst das Essen.
1: Ja.
0: Und ganz am Ende die Getränke, aber ich verstehe das nicht, weil man bestellt ja auch zuerst die Getränke. Warum machen Restaurants das?
1: Hab ich gleich mal eine Vermutung. Ich glaube folgendes, es geht ja nicht nur um Soda und die Robbie Bubble, was du da bestellst, sondern es geht ja meistens auch um Biere und dann auch um Wein.
0: Okay.
1: Und bei Wein kann die Liste ja schon sehr lang sein.
0: Ja.
1: Und deswegen packen die das, glaube ich, nach hinten gerne, damit diese ganzen verschiedenen Weine, die eh keinen interessieren, hinten sind und der, der sich dafür interessiert, fängt halt von hinten an zu lesen.
0: Ach,
1: und
0: glaubst
1: vorne
0: du?
1: Sind dann quasi erst die Empfehlungen.
0: Also ich war gestern wirklich hin und weg, weil ich schlage es auf und denke, ah, hier ist ja gleich mein, ja, Getränk, was ich haben möchte. Und danach erst, wie es sich gehört, Vorspeise, Hauptgang, Dessert.
1: Fragen wir die Energy Community. Wisst, ja, ihr, warum das eigentlich so ist, dass Getränke immer ganz hinten in der Speisekarte sein müssen? Dann schickt uns doch mal eine WhatsApp oder ruft an. Elizabeth.

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1: Und da sollte die liebe Sarah in der Leitung sein. Guten Morgen.
2: Guten Morgen.
1: Ich grüße dich. Hier sind Ben und Anna.
3: Hallo.
1: Wir spielen eine Runde Stadt, Land, Energy. Und das ist dein Buchstabe. Achtung, Zufallsgenerator kommt.
0: P.
1: P wie Paul.
3: Pflaume.
1: Ja. Das ist das erste Wort, das ihr mit P einwendet. Pflaume.
3: Ja.
1: Sehr gut. Sarah, P ist dein Buchstabe. Du hast 30 Sekunden, spielst mit Anna. Guten Morgen. Brauchst 5 richtige Antworten mit dem Buchstaben P zu den verschiedenen Kategorien, die Anna dir gleich gibt. Hast du mal keine Antwort, schreist du einfach schnell weiter, kriegst du eine neue Kategorie. Hauptsache 5 richtige Antworten sind am Ende da. Bist du bereit?
2: Ja, bin ich.
1: Sarah bereit, Anna bereit. Ja. Wir gehen los.
3: Ein Kostüm oder Verkleidung mit P.
2: Peter Pan.
3: Ein Job mit P.
2: Poker-Profi.
1: Ja, klar.
3: Kommt in einen Smoothie mit P.
2: Pflaume.
3: Name von einem Familienmitglied.
2: Paula.
1: Sehr gut.
3: Und das hast du in der Küche.
2: Pflaum.
1: Nee, haben wir schon.
2: Weiter.
3: Das isst du zum Frühstück.
2: Porridge.
3: Ja.
1: Liebe Sarah, sehr gut gemacht. Interessanter Buchstabe, super Antworten. Du hast gewonnen.
2: Ja, cool. Das freut mich sehr.
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2: Ja, vielen, vielen Dank.
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0: im Studio Anna Löwer. Die Pflegereform soll trotz des aktuellen Streits in der schwarz-roten Koalition wie geplant am Mittwoch auf den Weg gebracht werden. Das hat ein Sprecher von Gesundheitsminister Lindemann gesagt. Die SPD droht ohne Nachbesserungen mit einer Blockade der Reform. Ex-Unionsfraktionschef Spahn ist nicht mehr Teil des Haushaltsausschusses im Bundestag. Das hat er seinen Kollegen über WhatsApp mitgeteilt. Spahn hatte im Ausschuss gefehlt, angeblich wegen seines kranken Kindes. Dann wurde er aber auf Sardinien am Flughafen fotografiert. Keine Entspannung bei der Flussschifffahrt in Deutschland. Die Pegel sind weiter viel zu niedrig. Am Rhein sind zuletzt wieder Rekordtiefstände erreicht worden. Daher bleibt etwa in NRW und Baden-Württemberg das Sonntagsfahrverbot für Lkw noch bis Ende Oktober ausgesetzt. Viele Berufe, die besonders unter Personalmangel leiden, haben einen hohen Anteil von Beschäftigten mit Einwanderungsgeschichte. Laut Statistischem Bundesamt machen sie in der Pflege ein Drittel aller Beschäftigten aus. Etwa unter den Köchen oder bei Bus- und Bahnfahrern ist es sogar jeder Zweite.
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2: Und jetzt wird es gleich adlig hier bei uns am Dienstagmorgen. Wir haben eine neue Königin. Und was sie mit Wein zu tun hat, das hat hier ein paar Minuten.
4: Jetzt gibt's erstmal Jennifer Lopez und David Guetta für euch mit Save Me Tonight. Habt

0: Habt ihr es mitbekommen? Wir haben eine neue Königin. Tachchen, Energy am Morgen ist an, hier mit mir, Anna. Guten Morgen und Ben.
1: Morgen.
0: Am Wochenende wurde die deutsche Weinmajestät gewählt. Oh. Und Leute sind komplett ausgerastet.
2: Unsere 78. deutsche Weinmajestät ist Paula Löber.
1: Das ist ja Wahnsinn. Paula ist 29 Jahre alt und ist jetzt Weinkönigin. Ihre Aufgabe, sie repräsentiert den deutschen Wein.
0: Also da muss ich ja erstmal die Recherche gehen, weil wie wird man denn Weinkönigin?
1: Ja.
0: Muss man da auch ganz viel über die verschiedenen
1: Weinreben wissen?
0: Also ja. Wie gut muss man dafür was studiert haben?
1: Sind das so Seilschaften? Also ist sie schon im Weinthema drin, weil ihr Vater macht irgendwas mit Wein oder sowas? Aber Gratulation an Paula.
0: Ja.
1: Also alles
0: Gute. Ich glaube,
1: Gute.
0: Wir beide sind nicht so gut. Ich wäre eher in der Hopfengesellschaft drin, weil ich bin ja eine große Biertrinkerin. Ich finde ja Bier echt top. Wein ist nicht so meins.
1: Ich wäre gerne Dackelkönig. Der deutsche Dackelkönig. Oh. Ich habe einen Dackel, ich mag Dackel und dass man da irgendwie einen Wettbewerb draus macht.
0: Ich Bier, du Dackel, jeder wie

0: Morgen, hier ist Energy am Morgen für euch mit Anna Gutenmorgen und
1: Hallo.
0: Mir Ben und mit Nico Santos.
1: Ja, und da freuen wir uns so richtig drauf, weil er bringt ja ein neues Album raus. Das wird dann POV heißen.
0: Oh.
1: Ich habe jetzt extra nochmal nachgeschaut. Am 30. Oktober ist es soweit.
0: Ganz bald.
1: Und jetzt bringt er halt einzeln immer Singles raus, wo wir uns schon mal so einen kleinen Vorgeschmack drauf vorstellen können über das neue Album. Classic heißt das Ding.
0: Ja.
1: Jetzt zum Laut aufdrehen auf Energy.

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10: Mit Patrick Herms, guten Morgen. Nach dem letzten Straßenfest in Hamburg für dieses Jahr, dem Bauernmarkt mit Weinfest in Niendorf, wird auch wieder über das Eppendorfer Landstraßenfest gesprochen. Schluss mit der Partymeile, heißt es in einem gemeinsamen Antrag von SPD, CDU und FDP im zuständigen Regionalausschuss. Die Mopo hat darüber berichtet. Auch dieses Jahr hatte es bei dem Stadtfest im Mai wieder große Probleme mit Müll, WildpinklerInnen und Schlägereien gegeben. Deshalb sollen für nächstes Jahr jetzt frühzeitig neue Konzepte her, was Sicherheit, Müll und Barrierefreiheit angeht. Die soll das Bezirksamt Anfang November vorstellen. Bereits unmittelbar nach dem Fest hat es auch Feedback von Veranstalter, Bezirksamt, Anwohnenden und Polizei gegeben. Demnach soll es in den nächsten Jahren weiterhin stattfinden, aber familienfreundlicher werden und auch lokale Vereine und Initiativen sollen wieder mehr in den Fokus rücken. In Mecklenburg-Vorpommern laufen jetzt nach der Wahl zum neuen Landtag erste Sondierungsgespräche. Die SPD hat gestern schon mit der Linken gesprochen, heute sind die Grünen dran. Rot-Rot-Grün hätte zusammen eine Mehrheit gegen die AfD, den Wahlsieger. In Berlin könnte es auch ein rot-grün-rotes Bündnis geben, hier allerdings unter Führung der Linken. Die wollen deswegen übermorgen erste größere Gespräche führen. SPD und Grüne können hier aber auch noch zusammen mit der CDU regieren. Und nachdem München im Vorentscheid um die Bewerbung für die Olympischen Spiele gewonnen hat, musste noch eine Wette eingelöst werden. Bayerns Ministerpräsident Markus Söder und Münchens Oberbürgermeister Dominik Krause sind auf der Wiesn zusammen Achterbahn gefahren, und zwar im Olympia-Fünfer-Looping. Für Söder war das aber nichts.
11: Was tut man nicht alles für Olympia, aber es war insgesamt kein Problem, ja. 5 Loopings, das ist in meinem fortgeschrittenen Alter, aber kein Problem. Und wenn es nötig ist, war ich auch 20 Loopings, Hauptsache es kommt nach München.
10: Alternativ stellt er auch in Aussicht, sich ein Olympia-Tattoo stechen zu lassen.
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10: Es wird heute nochmal genauso schön oder fast genauso schön wie gestern. 16 Grad haben wir aktuell schon. 22 werden es noch, dazu auch wieder viel Sonne und Wolken im Mix.
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10: Das geht schnell, nichts los auf den Straßen. Wenn ihr aber was seht, gern Bescheid sagen unter der 040 48 001 97 1. Gute und sichere Fahrt.
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14: 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Ja, und zum Start rein in die neue Woche gucken wir uns auch mal wieder die Sterne an. Ich verwandle mich hier gleich in Astro-Anna und ich sag mal so, es kann sein, dass der Ex oder die Ex jetzt wieder angekrochen kommt. Ja. Ob wir uns drauf einlassen sollen, hört ihr in ein paar Minuten.
15: Jetzt hört erstmal Teddy Swims mit Mr. Know-It-All. Habt einen schönen Dienstag.

0: Morgen, hier ist Energy am Morgen für euch mit Anna. Guten Morgen.
1: Hallo.
0: Und mir Ben. Und meine Güte, was wird das für eine Woche? Ein neuer Monat steht schon wieder vor der Tür. Was soll nur mit uns werden? Anna hat die Antwort.
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0: Liebe Kollegin Anna, guten Morgen. Schaut für uns in die Sterne und schaut mal ein bisschen in die Zukunft.
1: Ganz genau. Am 3. Oktober wird die Venus rückläufig, und zwar im Skorpion. Und die ersten Themen können wir jetzt schon spüren. Venus steht ja für Liebe, Beziehung, Selbstwert und auch Geld. Und wenn sie rückläufig wird, dann dürfen wir uns genau diese Bereiche nochmal ein bisschen einen Schnuffdoller anschauen.
0: Ah.
1: Gerade im Skorpion geht das richtig in die Tiefe. Vertrauen, Eifersucht, alte Verletzungen, Intimität, Beziehungen, bei denen wir schon länger spüren, ja, irgendwas stimmt hier nicht. Und ja, auch Menschen aus der Vergangenheit können plötzlich wieder Thema werden. Der Ex meldet sich, alte Gefühle kommen hoch, oder wir denken plötzlich wieder an jemanden, den wir eigentlich längst abgehakt haben. Aber ganz wichtig, nur weil jemand zurückkommt, heißt das nicht automatisch, dass diese Person wieder in unser Leben gehört. Also bis Mitte November geht es deshalb vor allem darum, unsere Beziehungen und unseren Selbstwert zu hinterfragen. Was tut uns wirklich gut und wo geben wir viel zu viel? Mein Astro-Anna-Tipp ist, nicht jede emotionale Eingebung sofort in die Tat umsetzen. Erstmal beobachten, was sich zeigt, besonders eben bei Liebe und in großen Entscheidungen und Geld. Denn die rückläufige Venus möchte uns nicht unbedingt neue Liebe bringen. Sie möchte erstmal wissen, ob wir bei der alten überhaupt unsere Lektionen gelernt haben.
0: Ich habe keine Lust, dass sich meine Ex bei mir meldet. Ich habe Sabrina Carpenter meldet sich eh schon die ganze Woche bei mir. Euer persönliches Horoskop für diese Woche findet ihr auf

0: Moin, Richie hier. Ihr seid bei Energy und gleich geht's hier noch Justin Timberlake mit Mirrors. 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Na?
1: Hallo.
0: Du hättest richtig Lust auf das Konzert mit Kontra K am Donnerstag. Erzähl mal, warum genau Kontra K?
1: Weil ich seine Texte so sehr gerne mag. Ich höre die Musik gerne, finde die Texte gut, weil die auch tiefgründig sind.
0: Mhm.
1: Und mir macht die Musik Spaß. Also,
0: und ja. Du hast ihn auch schon live gesehen?
1: Ja, einmal genau, in der Barclays Arena.
0: Okay, das war bestimmt was ganz anderes, denn jetzt am Channel 8 live in Concert, da wird ihr begleitet vom Lufthansa Orchester. Das bedeutet klassische Musik und Kontra K dazu. Das ist, glaube ich, ein einmaliges Erlebnis.
1: Definitiv, ja.
0: Und ich würde sagen, du kannst dich freuen, denn du hast zwei Tickets gewonnen.
1: Dankeschön.
0: Wen nimmst du mit?
1: Cool. Wahrscheinlich mein Mann, wenn er Lust hat. Sonst eine Freundin.
0: Ja, sonst ist er selbst schuld, wenn er keine Lust hat. Jessica, wir wünschen dir einen wunderschönen Abend. Genieß es und ganz tolle, viele Eindrücke wünschen wir dir.
1: Ja, vielen Dank.
0: 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Dafür jetzt einfach anmelden auf energy.de.

0: Hier bei Energy am Morgen mit Anna. Guten Morgen.
1: Hallo.
0: Mir, Ben und dem lieben Jakob.
2: Hallo.
0: Du hast eine Behauptung, wir müssen raten, lügst du uns an oder nicht?
2: Leselicht am Bett ist in jedem Hotel in Deutschland Pflicht. Fakt oder Fake?
1: Ach, ja, da gibt es immer so kleine Lichtschalter.
0: Es gibt so Nachttischlampen.
1: Aber ob das jetzt ein extra Leselicht ist, ich glaube nicht, sondern halt einfach, wenn du mal nachts schnell Pipi machen musst oder was suchst oder so.
0: Also ich finde es ja gut, weil immer, wenn ich schlafen gehe, lese ich erstmal ein bisschen in der Bibel den ein oder anderen Psalm noch, damit ich besser schlafen kann und Gott bei mir ist. Und da helfen mir diese Lampen immer und die sind immer da. Insofern, ich sage einfach mal, das ist Fakt, ganz wild.
1: Dafür musst du ganz schön viel Buße tun. Ich sage, das ist Fake.
2: Ja, also, Leselicht am Bett ist in jedem Hotel in Deutschland Pflicht, ist ein
1: Fake.
2: Ach, nee, das musst du erst bei einem 2-Sterne-Hotel machen.
0: Ah, okay.
2: Drunter nicht Pflicht. Und Nachttisch ist sogar erst ab 3 Sternen Pflicht.
0: Ja, aber jetzt nicht persönlich nehmen, aber ein 1-Sterne-Hotel ist ein Stall. Also, was ist ein 1-Sterne-Hotel? Das ist ja gar nichts. Da hast du ein Bett.
2: Genau, und einen Stuhl.
0: Ja.
2: Und einen Tisch.
0: Fertig.
1: Ist es da nicht ein Hostel?
0: Ein leerer Raum einfach.
1: Wir machen weiter mit Chris de Saran, die Good Old Days.

0: früher war alles besser.
1: Stimmt.
0: Hallo, Energy am Morgen ist an, hier mit mir, Anna, guten Morgen, und Ben.
2: Steile These, Anna, guten Morgen.
0: Ja, nicht alles, muss man sagen. Gut. Nicht alles war früher besser, aber es gibt manche Dinge, wo ich mir denke, warum, liebe Hersteller, ne, warum habt ihr es nochmal neu gemacht?
2: Ja.
0: Zum Beispiel Fisherman Friends.
2: Ja, diese
0: Kennen
2: Drops.
0: Kennen wir alle diese Drops, wo man einfach einen frischen Atem von bekommt.
2: Ja.
0: Das haben die jetzt neu gemacht. Es schmeckt irgendwie nicht mehr so gut, diese Pfefferminzartige auf jeden Fall. Und sie sehen auch anders aus. Sie sehen irgendwie pillenartig jetzt aus, was ich auch überhaupt nicht schön finde.
2: Ja.
0: Und da frage ich mich, warum. Dieses Unternehmen, also es existiert doch schon seit Jahren. Mhm. Warum hat man es nochmal neu gemacht? Und da gibt es doch so viele Beispiele für.
2: Ich habe eins, was jetzt für dich nicht unbedingt neu ist, aber ich bin 185 Jahre alt. Für mich war es mal neu und ich habe mir sofort gedacht, kompletter Quatsch. Drehtüren. Stell dir vor, du gehst in so eine Shopping-Mall. Man könnte eine normale Tür haben, die auch einfach aufgeht oder so. Nein, man hat so diese Kuhherden-Slicer, wo du dann, und dann läuft einer zu spät rein, alles bleibt stehen, du bist auf einmal hocken mit fünf anderen Menschen. Drehtüren bringen gar nichts. Das wurde mal irgendwie gesagt, ja, das ist gut für die Klima irgendwie so. Das ist einfach Quatsch.
0: Ben,
2: man fühlt sich wie eine Kuh.
0: Ich merke da wie eine richtige Emotion.
2: Bin so froh, dass es rauskam.
0: Fisherman Friends.
2: Ja, du kannst deine Drops dropsen.
0: Ich war jetzt bei so Lebensmitteln, die halt irgendwie komisch sind jetzt auf einmal in der neuen Variante.
2: Drehtüren.
0: Okay, dann
2: wenn ihr auch irgendwas habt, wo ihr sagt, Leute, warum ist das?
0: Besser.
2: Ja, dann sagt doch mal Bescheid, schickt uns ein WhatsApp oder ruft an.
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8: Mit Patrick Herms, guten Morgen. Von Sonntag auf Montag haben AktivistInnen bei dutzenden SUVs in Hamburg die Luft aus den Reifen gelassen. Bereits Sonntagabend sei das ersten FahrzeughalterInnen aufgefallen. Weitere meldeten sich dann gestern Morgen bei der Polizei. Betroffen sind Fahrzeuge in Roter Baum und Winterhude. Wie Abendblatt und NDR berichten, soll hinter der Aktion das Widerstandskollektiv stecken. Sie wollten damit auf die Schädlichkeit von SUVs für das Klima aufmerksam machen. Außerdem wären die Fahrzeuge auch eine Gefahr für Kinder wegen der großen toten Winkel. Laut der Website des Kollektivs leisteten sie Widerstand gegen Gewalt, Zerstörung, Unterdrückung und Ausbeutung in dieser Welt. Mehrere FahrzeughalterInnen haben jetzt Anzeige erstattet wegen Sachbeschädigung. Der Staatsschutz hat die Ermittlungen dazu übernommen. Das Kollektiv habe für den Rest der Woche noch weitere Aktionen in Hamburg angekündigt, schreibt der NDR. Das Oberlandesgericht in Brandenburg an der Havel will heute im Prozess um die Lidl Plus App des Discounters entscheiden. Die Verbraucherzentrale Bundesverband hatte gegen Lidl geklagt, weil sie in der Rabatt-App eine Diskriminierung sieht. Über die Lidl Plus App bekommt man bei einigen Produkten den niedrigsten Preis, aber eben nur mit dieser App. Wer die nicht hat, bekommt keinen Rabatt. Dadurch würden ältere Menschen oder Menschen ohne Handy benachteiligt. Auch gegen Netto und Penny waren die Verbraucherschützer bereits vorgegangen, hier aber ohne einen bisherigen Erfolg, wie die Wirtschaftswoche berichtet. Mit den Klagen wird sich der Bundesgerichtshof beschäftigen müssen. Und die Fastfood-Kette McDonald's will ordentlich investieren. Unter anderem sollen die Standorte weltweit neu designt werden und man will das Angebot anpassen. Die Bild schreibt, dass mehr Gerichte mit Protein, also mit Eiern oder auch Bowls, ins Angebot aufgenommen werden sollen. Außerdem soll es bei Menüs mehr unterschiedlich große Portionen geben. Hintergrund sei, dass gerade Menschen, die Abnehmspritzen nehmen, gar nicht mehr so viel essen könnten.
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8: 15 Grad aktuell bei uns in Hamburg, 22 sind im Laufe des Tages noch drin. Er wird ähnlich wie gestern, viel Sonne und Wolken im Mix.
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8: Und täglich grüßt das Murmeltier auch heute wieder auf der A25 Richtung Hamburg. 2 Kilometer stockender Verkehr ab Nettelnburg. Wer noch was sieht, sagt Bescheid unter der 04. 040 48 001 971. Eine gute und sichere Fahrt euch.
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13: 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Und wir haben ein richtig dickes Ding für euch. Fast eine Tonne und viel Herbst-Vibes hört ihr noch vor 7 in der Show.
14: Und eine Eigenschaft macht Teamwork wirklich perfekt, worum es geht und wie ihr dadurch einen Urlaub bekommt, das besprechen wir alles in Ruhe nach Glockenbach. Jetzt erstmal rein mit Cat's Eye und Animal.

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0: Eine Eigenschaft macht jedes Team erfolgreich. Guten Morgen, hier ist Energy am Morgen für euch. Mit Anna, guten Morgen und mir, Ben. Am 23. Oktober sind die Energy Music Awards in Cannes. Da seid ihr live dabei in Südfrankreich. Jetzt in der Energy App für euren Favoriten voten. Das führt uns eben zu den Teams. Eine Kategorie ist zum Beispiel Duo International.
1: Ja, nominiert sind zum Beispiel Shakira und Burner Boy mit dem WM-Song Die Die. Ja. Kennen wir alle. Oder auch David Guetta und J-Lo, Save Me Tonight und Tame Impala mit Jenny. Hören wir auch gleich hier bei uns im Programm. Jetzt ist die Frage, was macht eigentlich auch so ein Privatleben, so ein erfolgreiches Duo denn richtig aus? Mhm. Aus psychologischer Sicht ist es eine Eigenschaft, bedingungsloses Vertrauen und das sorgt für Sicherheit.
0: Ja, und das ist dann auch die wackelige Stelle bei uns. Bei Anna, guten Morgen und Ben, vertrauen wir uns gegenseitig, Anna, guten Morgen. Wenn ich mich jetzt rückwärts fallen lasse, würdest du mich auffangen?
1: Naja, ob ich das halten kann, ist die andere Frage. Aber ich würde schon sagen, wir piesacken uns sehr viel und wir ärgern so viel und manchmal habe ich auch Momente, wo ich über diesen Tisch springe und möchte dich erwürgen.
0: Aus Liebe.
1: Aus Liebe.
0: Verstehe.
1: Aber ich weiß zum Beispiel, wenn es drauf ankommt, würde der schon für mich durchs Feuer gehen.
0: Und das ist ganz wichtig, dass du das glaubst. So, wir machen weiter mit Tame Impala und Jenny und Dracula hier für euch.
1: Du Arsch.

0: Und wir haben einen absoluten Energy-Hit für euch von Energy-Star Christina Aguilera, wohl eine der geilsten Stimmen der letzten Jahrhunderte mit Fighter.
1: Und meine Güte, hat der Song viel Wut in sich. Yes. Also ich habe mir gerade noch mal so ein bisschen die Lyrics angeschaut. Sie singt halt wirklich nach all den Kämpfen und Lügen. Du wolltest mir schaden, aber so funktioniert's nicht mehr. Ich bin eine Kämpferin, ich habe die Schnauze voll. Mhm. Wie konnte ich dir als Mann nur glauben? Du hast mich komplett verarscht.
0: Fighter.
1: Und ganz ehrlich, ich finde, das ist ein richtig guter Song. Auch einfach mal wütend zu sein, für richtig Motivation rein in den Tag. Heute lasst ihr euch nicht veräppeln. Weder von einem Mann noch von einer Frau. Heute wird euer Tag.
0: Christina Aguilera mit Fighter für euch hier auf Energy.

0: Jetzt gibt es 945 Kilo gute Nachrichten.
1: 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Hallo, schön, dass ihr am Start seid. Energy am Morgen ist an mit Anna. Guten Morgen und Ben.
0: Morgen.
1: Noch knapp ein Monat, dann ist ja schon wieder Halloween. Und jetzt wurde der dickste Kürbis in Deutschland gewogen. Stolze 945 Kilos bringt er auf die Waage.
0: Wow.
1: Das ist mächtig, das ist krass. Es handelt sich um einen Atlantic Giant, ein Hokkaido-Kürbis.
0: Okay.
1: Die Pflege ist sehr aufwendig, 3 bis 4 Stunden täglich. Er ist aber damit nicht der dickste Kürbis, den man mal gewogen hatte, sondern letztes Jahr waren es 1052 Kilo.
0: Kann man auf jeden Fall so ein paar schöne Kürbissuppen von machen, ja, oder so ein Pumpkin Spice oder sowas.
1: Oh, stimmt, Pumpkin Spice Latte kommt ja jetzt wieder, geil.
0: Jetzt machen wir weiter mit Kamrad und Hug Yourself.

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8: Mit Patrick Herms, guten Morgen. Am Gänsemarkt war gestern Grundsteinlegung für die Gänsemarkthöfe. Die sollen nach Fertigstellung Büros, Geschäfte und Gastronomie beinhalten und die Innenstadt aufwerten. Ursprünglich sollten auch Wohnungen in dem neuen Komplex entstehen. Dieses Vorhaben ist aber wohl vom Tisch. Dem Abendblatt sagte der Projektleiter, dass man nun 36 sogenannte Serviced Apartments für Langzeitgäste plane. Ursprünglich war das Projekt vom Signa-Konzern und René Benko gestartet. Nach der Pleite des Unternehmens haben dann aber die Hanse Merkur Grundvermögen und Quantum das Vorhaben übernommen. Wie der NDR berichtet, wird ein 3-stelliger Millionenbetrag investiert. Finanzsenator Dressel zeigte sich gestern optimistisch, dass der neue Zeitplan nun eingehalten werden könne. Demnach sollen die Gänsemarkthöfe Ende 2028 fertig sein. In Mecklenburg-Vorpommern laufen jetzt nach der Wahl zum neuen Landtag erste Sondierungsgespräche. Die SPD hat gestern schon mit der Linken gesprochen, heute sind die Grünen dran. Rot-Rot-Grün hätte zusammen eine Mehrheit gegen die AfD, den Wahlsieger. In Berlin könnte es auch ein rot-grün-rotes Bündnis geben, hier allerdings unter Führung der Linken. Die wollen deswegen übermorgen erste größere Gespräche führen. SPD und Grüne könnten aber auch zusammen mit der CDU regieren. Und nachdem München im Vorentscheid um die Bewerbung für die Olympischen Spiele gewonnen hat, musste noch eine Wette eingelöst werden. Bayerns Ministerpräsident Markus Söder und Münchens Oberbürgermeister Dominik Krause sind auf der Wiesn zusammen Achterbahn gefahren, und zwar im Olympia-Fünfer-Looping. Für Söder war das aber nichts.
9: Was tut man nicht alles für Olympia, aber es war insgesamt kein Problem. Ja, 5 Loopings, das ist in meinem fortgeschrittenen Alter, aber kein Problem. Und wenn es nötig ist, fahre ich auch 20 Loopings, Hauptsache es kommt nach München.
8: Ja, kein Problem also. Alternativ stellte er auch in Aussicht, sich ein Olympia-Tattoo stechen zu lassen.
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8: 15 Grad aktuell, 22 wären es heute maximal. Zweiter Tag vom kleinen Summer-Comeback hier in Hamburg. Also ähnlich wie gestern. Viel Sonne, aber auch Wolken am Himmel den ganzen Tag über.
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8: So, ein bisschen was los. Wir starten auf der 7 Flensburg Richtung Hamburg. Zwischen dem Dreieck Nordwest und Stellingen ist nach einem Unfall nur eine Spur frei. Dadurch bereits Stau ab Schnelsen und auf der A23 ebenfalls stockender Verkehr ab Halstenbek-Rellingen. Dann haben wir außerdem noch die Gegenrichtung Hannover Richtung Flensburg. 2 Kilometer stockend ab Waltershof. A24 Richtung Hamburg, 2 Kilometer stockender Verkehr ab Schwarzenbeck-Grande. Und A25 Richtung Hamburg, 2 Kilometer stockend ab Nettelnburg. Wer noch was sieht, sagt Bescheid unter der 040 48 001 97 1. Eine gute und sichere Fahrt.
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13: wir haben ein neues Traumpaar für euch. Er mag spinnen, sie trinkt Espresso und wir sind komplett aus dem Häuschen. Was da los ist, 7.40 Uhr bei uns.
14: Wir haben die gruseligste Busdurchsage des Landes für euch. Worum es geht und was ein Mann ohne Nase damit zu tun hat, das besprechen wir auch alles nach Bibi Rexha. Jetzt erstmal die Girls von Flow. Leak it!

0: Wow, das ist die gruseligste Durchsage des Landes. Hallo, Energy am Morgen ist an, hier mit Anna Guten Morgen und Ben.
1: Morgen.
0: Und so kann sich Busfahren anhören.
2: Harry, unser nächster Halt, Wittenberge, Lenzner Chaussee.
1: Nee, nicht sein Ernst.
0: Gruselig. Das ist gerade eine echte Aktion in Wittenberge in Brandenburg. Menschen aus der Region sprechen Busdurchsagen.
1: Und wie der Zufall es so will, wohnt dort Udo Schenk. Und Udo Schenk ist die deutsche Stimme eben von Lord Voldemort, der Bösewicht aus den Harry Potter Büchern. Und da hat er so ein paar Ansagen mal eingesprochen. Auch das hier.
2: Du weißt, wer hier spricht. Unser nächster Halt.
1: Sag mal, das
0: ich
1: ja
0: finde das
1: gruselig.
0: Mega genial, ja. Aber ich wüsste auch, ich würde eine harte Psychose kriegen, wenn ich vom Feiern nach Hause komme.
1: Ja, und dann hörst
0: Stell
1: du.
0: Dir vor, ja. Hast du irgendwie was unterwegs, hast einen netten Abend, fährst mit dem Bus nach Hause,
1: stimmt
0: dann kommt
1: nicht.
0: Diese Stimme.
1: Das stimmt nicht,
0: oh.
1: Anna, guten Morgen. Du bist ja selber Slytherin und sogar stolz drauf. Wenn du Voldemort hören würdest, deinen dunklen Lord, dann würdest du dich ja quasi zu Hause fühlen.
0: Ja, ich bin Harry Potter-Fan und ich bin auch Lord Voldemort-Fan, was soll ich sagen?
1: Was sagt ihr zu diesen Durchsagen? Sind die genial oder ein bisschen zu gruselig? Ruft an oder schickt eine WhatsApp.
0: Wir machen jetzt weiter. Nichts Gruseliges, sondern richtig schön Tampa City, self-aware of energy.

0: hört Energy am Morgen. Schön, dass ihr mit dabei seid. Gleich noch mit Ariana Grande. Und fahren bald keine Autos mehr durch die Schanze?
1: Richie, rausgeschenkt.
0: Moin, Richie hier. Und ich war in der Schanze unterwegs, denn da läuft gerade ein sogenanntes Bürgerbegehren. Eine Initiative von Hamburgerinnen und Hamburgern, die dafür sorgen wollen, dass bald keine Autos mehr durch die Schanze fahren dürfen. Dafür dürfen und müssen vor allem jetzt auch Unterschriften gesammelt werden. Und konkret geht das um 9 Straßen rund ums Schulterblatt, die damit teilweise zu Fahrradstraßen oder sogar komplett zu Fußgängerzonen werden sollen. Ich habe mal in der Schanze rumgefragt, wie ihr dazu steht.
2: Also ich bin hier groß geworden, deswegen, ich kenn's nicht anders. Deswegen stört es mich auch irgendwie nicht so.
3: Warum nicht? Ist ja gut für die Umwelt, wiederum gut für uns alle. Wir profitieren ja davon.
4: Hier sind ja auch viele Bars oder auch betrunkene Menschen, dann kann es auch zu Unfällen vielleicht kommen.
5: Finde ich gut, wenn man hier im Schulterblatt immer von der einen zur anderen Seite rüber möchte, steht man da teilweise echt lange.
6: Es ist jetzt nicht so, dass ich sage, es stört total. Wir haben hier die Ampelsysteme, es klappt alles.
7: Ich denke, wer auf die Schanze zieht, weiß schon, was

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1: Guten Morgen, spielen wir heute mit dem lieben Manuel. Hi.
2: Hallöchen.
1: Hallo, hier sind Anna und Ben für dich.
3: Morgen.
1: Und das ist dein Buchstabe. Oha. O könnte interessant werden. Du hast 30 Sekunden Zeit, brauchst insgesamt 5 richtige. Sollte dir mal zu einer Kategorie nichts einfallen, dann sag einfach schnell weiter und Ben überlegt sich eine neue.
2: Okay.
1: Gut, dann seid ihr bereit?
3: Mhm.
1: Dann geht's los.
3: Ein Kompliment mit O.
2: O, wie schön.
3: Ein Haustiername mit O.
2: Obstler.
3: Ja. Eine Mordwaffe, oh Gott, mit O.
2: Weiter.
3: Etwas am Himmel mit O.
2: Oh, schöne Sterne.
3: Ja, oh, schöne Sterne, nehmen wir. Eine Sportart.
2: Wie bitte?
3: Eine Sportart mit O.
2: Weiter.
3: Eine Farbe mit O.
2: Orange.
3: Ein fiktiver Charakter aus einem Film oder sowas.
2: Weiter.
3: Und ein Ort für einen Heiratsantrag mit O.
2: Osterglockenblumenwiese.
3: Boah, Manuel, also das ist ja wirklich alles richtig, sehr, sehr kreativ. Osterglockenwiese ist richtig, deswegen Gratulation, du hast gewonnen.
2: Boah, super, da wird meine Frau sich freuen.
1: Ja, ihr beide geht nämlich zu Tokyo Hotel, präsentiert von Energy. I just don't know where to
2: cool. go, I don't even know, only
1: big white lights to get by. Die sind auf ihrer Arena-Tour unterwegs und ihr seht sie live am 1. November. Ganz viel Spaß.
2: Danke, werden wir auf jeden Fall haben.
3: Das hat der Manu super gemacht, wenn ihr jetzt sagt, ich will auch Tickets für Tokyo Hotel. Kein Problem, ihr geht auf energy.de, meldet euch an für...

0: Meine Damen und Herren, ich wurde auf offener Straße hardcore beleidigt. Oh. Hallo Energy, am Morgen ist an mit Anna, guten Morgen und Ben.
1: Was ist passiert,
0: Anna? Ich bin ja Autofahrerin. Ja. Ich liebe mein kleines Auto.
1: Fiat 500.
0: Fahre gerne mit dem Auto von A nach B. Mhm. Aber es gibt ja öfter mal so Streitigkeiten im Verkehr auf den Straßen.
1: Öfter mal?
0: Ja, irgendwie schon. Okay. Und in letzter Zeit ist mir das wieder aufgefallen, wie hardcore assi manche Leute einfach sind und dann auch immer gleich beleidigend werden. Aber normalerweise bin ich so, okay, zeig's mir einen Stinkefinger, alles klar. Ich weiß, ich hatte recht, weil es war meine Vorfahrt. Ich kann mir nicht zu Schulden kommen lassen. Hier ist 50, also fahren wir maximal 55.
1: Ja.
0: Also, es ist alles im grünen Bereich. Aber letztens habe ich eine Beleidigung gehört und die möchte ich dir erzählen, weil ich liebe dieses Wort ein bisschen. Und ich glaube, ich werde es auch in meinen Wortschatz mit aufnehmen.
1: Ja.
0: Da macht jemand das Fenster runter und ich kurbel mein Fenster auch runter, sage, ja, was ist los? Und ich werde angeschrien mit, du alte Kackbratze.
1: Oh, schön. Das ist ja fast ein Kompliment mittlerweile.
0: Ich
1: sehr
0: weiß
1: gut.
0: Nicht mehr, was ist eine Kackbratze?
1: Also erstmal müssen wir, das ist erstmal ein ganz niedlicher Begriff. Und zweitens, wir müssen über deine Fahrtauglichkeit reden. Weißt du, wie ich durch die Welt fahre? Ich gebe anderen Autofahrern Mundküsse und sag so, schön, danke, dass ich gebe, danke, dass du mich vorgelassen hast. Vorsicht, pass da ein bisschen auf. Wir lieben uns alle.
0: Ich bin nur am Streiten.
1: Also, was ist da los?
0: Ich bin nur am Streiten, wegbashen. Ich reg mich auch gerne auf.
1: Ich merke schon.
0: Aber immer so für mich, also ich würde nie jemanden Kackbratze nennen. Aber nee. Was ist denn jetzt eine Kackbratze, was bin ich denn jetzt?
1: Ich weiß nicht. Na, du bist eine Kackbratze, Anna. Gut, machen wir mal sehen. Ich weiß es auch nicht.
0: Eine hässliche, dumme Kackbratze.
1: Jetzt reicht's.
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16: Mit Patrick Herms, hallo. Die neue Sternbrücke wird teurer als geplant, und zwar gut 13 Millionen Euro. Das geht aus einer Senatsantwort auf eine Anfrage der linken Verkehrspolitikerin Heike Sudmann hervor. Das Abendblatt hat darüber berichtet. Demnach waren die Kosten zuletzt noch auf 86 Millionen Euro beziffert, liegen jetzt aber bei 99 Millionen. Grund für die Mehrkosten seien laut Sudmann vor allem die Verzögerungen beim Bau, außerdem der Mehrschichtbetrieb bei den ArbeiterInnen und Hotelkosten für Anwohnende. Vom Senat heißt es, dass diese Gründe nichts mit dem Bauwerk als solches zu tun hätten. Deshalb wirke sich das nicht auf die Berechnung der Bahn und Hamburg bei dem sogenannten Vorteilsausgleich aus. Grundsätzlich kritisiert die Verkehrspolitikerin aber auch, dass überhaupt so eine teure Brücke sein musste. Der Senat wollte extra eine Brücke ohne Stützen, damit unterhalb genug Platz für den Straßenverkehr und FußgängerInnen sei. Von Sudmann heißt es aber, dass das nach aktuellem Stand nicht nötig gewesen wäre. Statt der 39.000 Autos täglich, die man zur Rechtfertigung angeführt hatte, seien es jetzt nur noch 25.000. In der CDU gibt es aktuell wieder mehrere Konflikte. Ex-Unionsfraktionschef Jens Spahn gibt seinen Posten als Chef beim Haushaltsausschuss ab. Zuletzt war er nicht da, weil sein Kind krank gewesen sein soll. Die Bild hatte dann aber Urlaubsfotos von ihm aus Sardinien veröffentlicht. Und auch Philipp Amthor hat zuletzt Kritik abbekommen. In einer ZDF-Doku hatte er sich einen Strandkorb ins Kanzleramt bestellt, für den Balkon neben seinem Büro. Das hatte für Spott gesorgt und in den sozialen Netzwerken war die Rede von Überheblichkeit und Dekadenz. Jetzt hat man mitgeteilt, dass der Strandkorb wieder abtransportiert werde. Und etwas eiliger hatte es ein ICE gestern Nachmittag von Hamburg nach Basel. Eigentlich hätte der Zug kurz nach 15 Uhr in Uelzen halten sollen. Da ist er aber einfach ohne Halt durchgefahren. Das hat die Mopo berichtet. Der Zugchef hat kurz darauf an Bord erklärt, dass die Lokführer einen eigenen digitalen Fahrplan hätten und Uelzen da einfach nicht als Halt drin war. Warum, konnte er sich auch nicht erklären. Alle, die in Uelzen aussteigen wollten, sollten dann in Celle aussteigen und mit dem Regio zurückfahren. Als Entschädigung gab es vorher aber noch ein Freigetränk im Bordbistro.
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16: Mit 16 Grad in diesen Dienstagmorgen rein, 22 werden es noch. Dazu der Tag ähnlich wie gestern. Viel Sonne, aber auch zwischendurch immer wieder Wolken am Himmel.
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16: Vorsichtig fahren bitte auf der A7 Hamburg Richtung Flensburg. Zwischen Schnellsen und Schnellsen Nord steht ein defektes Fahrzeug. Dann dauert es außerdem länger auf der A7 Hannover Richtung Flensburg. 2 Kilometer stockender Verkehr ab Waltershof. A23 Richtung Hamburg, 2 Kilometer stockend ab Halstenbek-Rellingen. A24 Richtung Hamburg, 2 Kilometer stockend ab Schwarzenbeck-Rande. Und zuletzt die A25 Richtung Hamburg, ebenfalls 2 Kilometer stockend hier ab Nettelnburg. Allen unterwegs eine gute und sichere Fahrt.
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8: Gleich 3 Preise hat Taylor Swift bei den VMAs gewonnen und es gab eine richtig süße Widmung.
17: I think we were all very lucky to share this planet with Dolly Parton for a time. And thank you for this amazing moment. I love you all. Good night.
18: Oh, richtig toll. Ein Preis für die verstorbene Dolly Parton quasi. Und hier singt sie jetzt über eine andere Frau. Elizabeth.

0: Kleiner Mann sucht kleine Frau zum Tanzen und wir lieben alles daran. Guten Morgen, hier ist Energy am Morgen mit Anna. Guten Morgen und mir,
1: hallo.
0: Ben. Kurzes Update mal aus der Welt der Stars. Spider-Man-Schauspieler Tom Holland, lieben wir alle, hat ein neues Projekt. Er wird in einem Film Fred Astaire spielen. Fred Astaire ist eine Hollywood-Legende und hat in den 30er Jahren so haufenweise Tanzfilme gedreht.
1: Also das klingt richtig gut. Tom Holland, ich glaube, der hat ja auch so eine Musical-Ausbildung irgendwie gemacht. Klar. Jetzt braucht er natürlich aber dafür auch noch eine Filmpartnerin. Das Problem ist, er ist ja nicht der Größte. Ich liebe ja Short Kings. Er ist 1,73 groß und seine Partnerin soll kleiner sein. Und jetzt haben sie überlegt, okay, wen nehmen wir? Jetzt soll die Rolle an Energy Star Sabrina Carpenter gehen. Sie ist ja gerade mal 1,53 groß und das passt natürlich perfekt.
0: Das wäre sehr gut. Die wären grundsätzlich ein gutes Pärchen.
1: Gottes Willen. Also Tom Holland und Sabrina Carpenter in einem Film, also meine beiden Crushes auf Erden überhaupt. Ich sag mal so, ich hätte mich aber auch angeboten. Bin ja auch nur 1,57.
0: Du musst dir vorstellen, dass sie ja nicht nur in demselben Film sind, sondern die machen ja da auch eine Presstour zusammen. Und dann kommen die vielleicht auch nach Deutschland. Und dann ist die Frage, wer soll die beiden interviewen?
1: Oh.
0: Und dann werde ich Zeit haben.
1: Nein!
0: Wir haben noch mehr Star-News für euch. Mutter, Vater und Kind mit dem gleichen Vor- und Nachnamen.
1: Oh
0: was
1: Gott.
0: Da los ist, 10 nach 8 bei uns bei Energy am Morgen.
1: Wir hören jetzt erstmal ein schönes Duo, Ed Sheeran und Martin Garrix mit Repeated auf Energy. 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

0: Und wir haben natürlich immer die besten neuen Hits für euch am Start. Jetzt Energy Star Peggy Gou zusammen mit Ira Star Woman.
1: Und wir lieben diese Nummer, wir lieben sie aber auch als Person. Ne? Also die kann ja nicht nur Mucke machen, sondern die hat auch noch ein Modelabel.
0: Ja.
1: Also die interessiert sich richtig für Mode, sieht auch immer mega stylisch aus, hat auch richtig geile Tätowierungen.
0: So eine coole Socke, gleichzeitig wirklich auch super sympathisch. Mhm. Also wenn Peggy Gou mal vorbeikommen möchte, herzlich gerne. Wir machen eine Peggy Gou Woche mit ihr.
1: Ja.
0: Ich glaube, die ist eine ganz tolle
1: Maus.
0: Das
1: hätten wir jetzt halt auf Englisch sagen müssen, das versteht sie nicht.
0: Peggy, come over, it's no problem, we like you a lot.
1: Who man jetzt auf Energy?

0: Morgen, hier ist Energy am Morgen für euch mit Anna. Guten Morgen.
1: Hi.
0: Und mir, Ben. Wir haben eine kurze Frage. Wie alt seid ihr eigentlich? Und wir wollen jetzt keine Zahl hören, sondern wir wollen es wissen.
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0: Hier entscheidet sich nämlich, seid ihr alt oder seid ihr jung? Anna, guten Morgen, und mich trennen 15 Jahre. Und das testen wir immer gerne mal, so das Wissen der anderen Generation.
1: Wer sind denn Giovanni Weisheit und Vanessa Neigert?
0: Hab ich noch nie gehört. Warum soll ich die kennen? Warum sollte Gen Z die kennen? Ich sag, das sind Sänger. Das ist ein neues Sängerduo. Nee, das sind Tänzer. Tänzer, die auf TikTok irgendwie coole Tänze machen. Und so heißen die eigentlich.
1: Beides halb wahr. Also, es läuft ja gerade wieder Sommerhaus der Stars. Dieses Jahr auch Teil von der Show. Vanessa Neigert und Giovanni Weisheit ist ein Zirkuspärchen. Deswegen mit Tanzen warst du gar nicht so weit weg. Fand ich krass, dass sie es ins Sommerhaus der Stars geschafft haben.
0: Kennt keiner.
1: Und die haben diesen Song hier rausgehauen.
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1: Und ich hab das Gefühl, jedes Jahr zu jeder Staffel gibt es immer einen Song, man dann irgendwie rauf und runter hört.
0: Ja.
1: Und jetzt ist es der. Waren jetzt auch im ZDF-Fernsehgarten.
0: Wirklich?
1: Sind zusammen
0: haben's auch
1: aufgetreten,
0: das ist
1: die beiden.
0: Ja, größer als jeder Oscar der Fernsehgarten.
1: Ja, und dieser. Ja, also wirklich. Mein TikTok und Instagram
0: ist voll damit. Es ist ein Ohrwurm. Es ist unglaublich.
1: Warum sagst du jetzt Baby zu mir? Großartig. Wenn ihr noch mehr Alt versus Jung Begriffe hören wollt, dann hört doch mal einfach rein in unseren Alt versus Jung Podcast.
0: Yes.
1: Überall, wo es Podcasts gibt.
0: Und wir machen jetzt weiter mit The Bowser und Magnetic für euch hier auf Energy.

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7: Mit Patrick Herms, guten Morgen. Nach dem letzten Straßenfest in Hamburg für dieses Jahr, dem Bauernmarkt mit Weinfest in Niendorf, wird auch wieder über das Eppendorfer Landstraßenfest gesprochen. Schluss mit der Partymeile, heißt es in einem gemeinsamen Antrag von SPD, CDU und FDP im zuständigen Regionalausschuss. Die Mopo hat darüber berichtet. Auch dieses Jahr hatte es bei dem Stadtfest im Mai wieder große Probleme mit Müll, WildpinklerInnen und Schlägereien gegeben. Deshalb sollen für nächstes Jahr jetzt frühzeitig neue Konzepte her, was Sicherheit, Müll und Barrierefreiheit angeht. Die soll das Bezirksamt Anfang November vorstellen. Bereits unmittelbar nach dem Fest hatte es Feedback von Veranstalter, Bezirksamt, Anwohnenden und Polizei gegeben. Demnach soll es in den nächsten Jahren weiterhin stattfinden, aber familienfreundlicher werden und auch lokale Vereine und Initiativen sollen wieder mehr in den Fokus rücken. Im Streit um Antisemitismusvorwürfe hat die Berliner Linke jetzt Bundesinnenminister Alexander Dobrindt angezeigt. Das hat der Anwalt des Berliner Landesverbandes mitgeteilt. In einer Talkshow hatte die Moderatorin Maybrit Illner sich versprochen und gesagt, die linken Politikerin Elif Eralp sage selbst, sie sei eine Antisemitin. Direkt danach korrigierte Illner sich aber. Korrekt war, Eralp sage, sie sei keine Antisemitin. Dobrindt war ebenfalls Gast in der Show und sagte unmittelbar darauf, ja, doch. Das sei laut dem Anwalt der Linken üble Nachrede und Beleidigung. Vom Bundesinnenministerium hieß es dazu nur, eine konkrete Reaktion wäre eine Kenntnisnahme aus den Medien und die Worte des Ministers stünden für sich. In letzter Zeit wurden des Öfteren Antisemitismusvorwürfe gegen die Berliner Linke laut, unter anderem weil ein Rapper auf einer Wahlkampfveranstaltung der israelischen Armee den Tod gewünscht hatte. Und in Harburg hatte die Feuerwehr gestern einen Einsatz bei der Feuerwehr. Also die dortige Freiwillige Feuerwehr hatte die Kollegen der Berufsfeuerwehr wegen eines beißenden Gasgeruches im Gerätehaus gerufen, den sie sich nicht erklären konnten. Die Kollegen stellten dann fest, dass der Geruch von einer defekten Batterie eines Einsatzfahrzeuges kam. Weil die ständig geladen würden, hielten sie nicht ewig, sagte ein Sprecher der Mopo. Gestern sei aber kein Schaden entstanden, die Batterie habe nur ausgegast.
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7: Also Schiedwetter ist es heute definitiv nicht. Eher nochmal so Tag 2 vom kleinen Sommer-Comeback in Hamburg. 15 Grad aktuell, 22 maximal. Dazu ein Mix aus Sonne und Wolken.
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7: Es dauert länger auf der A7 Hannover Richtung Flensburg. 2 Kilometer stockender Verkehr ab Waltershof. Dann die A24 Richtung Hamburg. Ebenfalls 2 Kilometer stockend ab Schwarzenbeck-Rande. Und die A25 Richtung Hamburg. 4 Kilometer stockend ab Nettelnburg. Wer noch was sieht, sagt uns gern Bescheid unter der 040 48 001 97 1. Eine gute und sichere Fahrt.
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10: Wir spielen gleich eine Runde Fakt oder Fake und da geht es um Rolltreppen. Welches Detail von fast allen falsch genutzt wird, das besprechen wir noch vor 8:30.
11: Vorher geht es um eine ungewöhnliche Familie. Mama, Papa und Tochter haben den gleichen Namen, also Vor- und Nachnamen. Die ganze Geschichte hört dann nach Olivia Dean. Wir starten rein mit Jack Style und Turn the Lights Off.

0: Dieser Babyname ist entweder genial oder komplett gaga. Guten Morgen, hier ist Energy am Morgen für euch mit Anna. Guten Morgen und mir, Ben.
1: Hallo.
0: Wir erinnern uns mal kurz an Twilight. Da gab es den Werwolf Jacob, gespielt natürlich von Taylor Lautner.
1: Ja, also rattenscharf. Taylor Lautner, ich war ja immer Team Werwolf, ist ja klar.
0: Klar.
1: Ist auch seit Jahren jetzt privat in einer Beziehung mit einer Podcasterin. Und das Witzige daran ist, sie heißt auch Taylor Lautner.
0: Nein.
1: Wir haben einfach beide denselben Namen. Genannt wird sie gerne Tay.
0: Okay.
1: Taylor im Englischen ist auch ein Unisex-Name. Deswegen, also das geht für Männer, aber auch für Frauen.
0: Ja.
1: Und jetzt sind eben Taylor Lautner, der Twilight-Wolf, und Taylor Lautner, die Frau von ihm, ja, Eltern geworden. Und jetzt ist die Frage, wie haben sie denn wohl ihre Tochter genannt?
0: Nein, sag's nicht.
1: Ich kann's euch sagen.
0: Nein.
1: Super kreativ. Taylor Lautner.
0: Ja, aber das mussten sie machen. Ja, genial.
1: Immerhin, also der vollständige Name ist Lennon Taylor Lautner, ja, aber jetzt heißen Mama, Papa und Kind Taylor Lautner.
0: Es sind die Taylor Lautners. Oh, ist das genial oder komplett gaga? Was sagt ihr? Ruft an oder schickt mal per WhatsApp eine Sprachmemo.
1: Man weiß doch nie, wer dann gemeint ist, und auch mit Post bestimmt, ja, auch total schwierig.
0: Das ist ein Brief an Taylor Lautner. Wer darf den öffnen? Gute Frage.
1: Oh, ich weiß nicht. Jetzt gibt's Olivia Isabel, ist ihr zweiter Name,
0: oh,
1: Rodrigo mit Drop Dead auf Energy.

0: Energy am Morgen ist an und peinliche Stille gibt's dank uns nicht. Hier gibt's eure Smalltalk-Themen.
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0: Richie hier und da wird natürlich über das Westfield Hamburg Überseequartier gesprochen. Das wurde ja im letzten Jahr erst eröffnet und deswegen auch jetzt erst das erste Mal vom Marktforschungsunternehmen Ecostra mit in die Umfrage zum beliebtesten Einkaufszentrum Deutschland aufgenommen. Dabei werden vor allem auch die Mieter befragt, wie zufrieden sie denn mit dem jeweiligen Zentrum sind, in dem sie da sitzen. Und da hat das Westfield es in Hamburg wohl direkt mal auf den zweiten Platz geschafft. Deutschlandweit ist es auf Platz 35 von 400 Centern insgesamt gerankt worden. Und so gut war ein Neueinsteiger wohl noch nie vorher. Übrigens nur ein Center hat hier bei uns in Hamburg noch besser abgeschnitten und das ist die Marktplatzgalerie in Bramfeld. Habe ich jetzt gerade das erste Mal von gehört, sollte man aber vielleicht mal hingehen. Dann haben ja am Samstag die Hamburger Goldkehlchen ihr Abschlusskonzert im Volkspark gegeben. War auch ein mehr als gelungener Abend. Jetzt ist das Maskottchen des Männerchors, der riesige Plüschvogel Wolfgang, allerdings entführt worden. Aus der Loge wurde der einfach mitgenommen. Chor-CEO Markus Tiedemann, der hat sich jetzt auch auf Instagram dazu geäußert und hofft, dass man das Ganze auch ohne Polizei regeln kann. Zumal es wohl auch Aufnahmen von Überwachungskameras von den Tätern gibt. Also, falls ihr Wolfgang bei euch zu Hause habt, war vielleicht ein blöder Streich, einfach zurückgeben, dann ist alles fein. Und dann gab es gestern Nachmittag Verwunderung bei vielen Fahrgästen im ICE von Hamburg nach Basel. Der sollte nämlich eigentlich auch in Uelzen halten. Eigentlich, denn obwohl einige dort aus- und zusteigen wollten, ist der Zug dort einfach weitergefahren und hat nicht gestoppt. Der Zugführer war wohl nicht schuld. Anscheinend wurde ihm einfach ein falscher Fahrplan gegeben. Als Entschädigung gab es für alle Passagiere dann immerhin ein Freigetränk im Bistro. Und ja, Basel ist ja auch ganz schön, egal ob man jetzt in Uelzen aussteigen wollte oder nicht. Klock, Klock gibt's hier mit Someone Else bei Energy. 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

0: Fake.
1: Hier bei Energy am Morgen mit Jakob und mir, Ben. Aber auch Anna, guten Morgen hat sich reingeschlichen ins Studio. Jakob hat eine Behauptung, wir müssen raten, Fakt oder Fake.
2: Die Bürsten bei Rolltreppen sind wirklich zum Schuheputzen da. Fakt oder Fake?
3: Naja,
1: die an der Seite so sind.
3: Ja, wofür sind die?
1: Die sind einfach da, damit das gut läuft. Also damit dann...
3: Ja.
1: Die sind da, dass irgendwie, wenn Anna guten Morgen Rolltreppe fährt und dann verliert sie ihren Lolli oder irgendwas, dass das festmacht und dass es nicht gleich irgendwie in die Maschine reingeht, sondern dass es irgendwie geschützt
2: wird. Wie viele Lollis hast du schon an den Bürsten von Rolltreppen
1: gemacht? Das ist ja ein schwieriges Beispiel.
3: Ich kann mir auch nicht vorstellen, dass es für Schuheputzen ist, weil die werden ja nicht so oft gewechselt.
1: Das wird
3: und dann
1: auch nicht
3: sind
1: sauber
3: die ja
1: dann.
3: Im Herbst und Winter ständig
1: es ist
3: dreckig.
1: Fake. Es ist auf jeden Fall fake.
3: Ja, fake.
1: Wir sagen fake.
2: Also die Bürsten bei Rolltreppen sind wirklich zum Schuheputzen da. Ist ein
3: Fake.
2: Nee, die sollen uns nur spüren und hören lassen. Hey, du bist mit deinem Schuh zu nah am Rand. Da sollst du nicht sein. Das kann gefährlich sein. Da kannst du ja hängen bleiben.
1: Das ist ein bisschen wie auf der Straße, die weißen Dinger, ne? Dass man mit dem Auto hört, wo man ist.
3: Ja, für blinde Menschen vielleicht
1: auch. Hilfreich,
3: sehr gut. Dass sie das dann an den Füßen irgendwie so spüren, ergibt schon Sinn.
1: Also ich will ja nicht kritisch sein, aber ich glaube, 80% von den Rolltreppen, die ich nutze in meinem Alltag, gehen derzeit nicht. Es gehen ganz viele Rolltreppen irgendwie nicht. Ich weiß nicht, ob das bei mir spezifisch ist, aber auch seit Monaten schon. Wird bald repariert, steht da.
3: Kann daran liegen, ich habe das früher oft gespielt, Rolltreppen hochrennen mit Freunden.
1: Super, und das ist wieder so.
3: Das war immer ganz lustig. Ja, naja. Jetzt gibt's Taylor Swift mit I Knew It, I Knew You auf Energy. 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
1: I Knew You.

0: nobody else. Früher war alles besser. Stimmt. Hallo, Energy am Morgen ist an, hier mit mir, Anna, guten Morgen, und Ben.
1: Steile These, Anna, guten Morgen.
0: Ja, nicht alles, muss man sagen. Nicht alles war früher besser, aber es gibt manche Dinge, wo ich mir denke, warum, liebe Herstellende, warum habt ihr es nochmal neu gemacht?
1: Ja.
0: Zum Beispiel Fisherman Friends.
1: Ja, diese
0: Kennen
1: Drops.
0: Kennen wir alle diese Drops, wo man einfach einen frischen Atem von bekommt.
1: Ja.
0: Das haben die jetzt neu gemacht. Es schmeckt irgendwie nicht mehr so gut, diese Pfefferminzartig auf jeden Fall. Und sie sehen auch anders aus. Sie sehen irgendwie pillenartig jetzt aus, was ich auch überhaupt nicht schön finde.
1: Ja.
0: Und da frage ich mich, warum. Dieses Unternehmen, also es existiert doch schon seit Jahren. Mhm. Warum hat man es nochmal neu gemacht? Und da gibt es doch so viele Beispiele für.
1: Ich habe eins, was jetzt für dich nicht unbedingt neu ist, aber ich bin 185 Jahre alt. Mhm. Für mich war es mal neu und ich habe mir sofort gedacht, kompletter Quatsch. Drehtüren. Stell dir vor, du gehst in so eine Shopping-Mall. Man könnte eine normale Tür haben, die auch einfach aufgeht oder so. Nein, man hat so diese Kuhherden-Slicer, wo du dann, und dann läuft einer zu spät rein, alles bleibt stehen, du bist auf einmal hocken mit fünf anderen Menschen. Drehtüren bringen gar nichts. Das wurde mal irgendwie gesagt, ja, das ist gut für die Klima, irgendwie so. Das ist einfach Quatsch.
0: Ben,
1: man fühlt sich wie eine Kuh.
0: Ich merke da wie eine richtige Emotion.
1: Bin so
0: ich
1: froh,
0: war hier
1: dass
0: bei
1: es meinen
0: Fisherman Friends.
1: Ja, du kannst deine Drops dropsen.
0: Ja, ich war jetzt bei so Lebensmitteln, die halt irgendwie komisch sind jetzt auf einmal in der neuen Variante.
1: Drehtüren.
0: Okay, dann
1: wenn ihr auch irgendwas habt, wo ihr sagt, Leute, warum ist das?
0: Besser.
1: Ja, dann sagt doch mal Bescheid, schickt uns ein WhatsApp oder ruft an.
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1: Mit Patrick Herms, guten Morgen.
15: Von Sonntag auf Montag haben AktivistInnen bei dutzenden SUVs in Hamburg die Luft aus den Reifen gelassen. Bereits Sonntagabend sei das ersten FahrzeughalterInnen aufgefallen. Weitere meldeten sich dann gestern Morgen bei der Polizei. Betroffen sind Fahrzeuge in Roterbaum und Winterhude. Wie Abendblatt und NDR berichten, soll hinter der Aktion das Widerstandskollektiv stecken. Sie wollten damit auf die Schädlichkeit von SUVs für das Klima aufmerksam machen. Außerdem wären die Fahrzeuge auch eine Gefahr für Kinder wegen der großen toten Winkel, hieß es in einem Bekennerschreiben. Laut der Website des Kollektivs leisteten sie Widerstand gegen Gewalt, Zerstörung, Unterdrückung und Ausbeutung in dieser Welt. Mehrere FahrzeughalterInnen haben Anzeige erstattet wegen Sachbeschädigung. Der Staatsschutz hat jetzt die Ermittlungen übernommen. Das Kollektiv habe für den Rest der Woche noch weitere Aktionen angekündigt, wie der NDR schreibt. Der Lieferdienst Flink ist einem Hackerangriff zum Opfer gefallen. Noch Unbekannte haben bei dem Unternehmen Kundendaten abgegriffen, darunter persönliche Daten wie Namen, Liefer- und E-Mail-Adressen und Telefonnummern. Eigentlich sollte Flink mit diesen Daten erpresst werden, das hat aber nicht funktioniert, sagt Cyber-Experte Marc Dönges im RBB.
16: Hier ist es jetzt tatsächlich so, dass Flink gesagt hat, wir zahlen diese Erpressersumme nicht, und die Antwort der Angreifenden war jetzt aber, gut, dann richten wir uns direkt an die Kundschaft. Sozusagen ein kriminelles Crowdfunding. Und das ist tatsächlich beeindruckend und auch recht neu.
15: Wer in der nächsten Zeit per E-Mail, WhatsApp oder SMS erpresst wird, sollte auf keinen Fall darauf eingehen. Am besten meldet man das direkt der Polizei. Und die Fastfood-Kette McDonald's will ordentlich investieren. Unter anderem sollen die Standorte weltweit neu designt werden und man will das Angebot anpassen. Die Bild schreibt, dass mehr Gerichte mit Proteinen, also zum Beispiel mit Eiern oder auch Bowls, ins Angebot aufgenommen werden sollen. Außerdem soll es bei Menüs mehr unterschiedlich große Portionen geben. Hintergrund sei, dass gerade Menschen, die Abnehmspritzen nehmen, gar nicht mehr so viel essen könnten.
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15: Mit 16 Grad aktuell an diesem Dienstagmorgen, 22 Grad maximal. Im Großen und Ganzen ist der Tag genauso spätsommerlich wie gestern auch schon. Sonne und Wolken den ganzen Tag über im Mix.
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15: Wir starten auf der A7 Hannover Richtung Hamburg. 2 Kilometer stockt es ab Hausbruch. Und dann noch die A25 Richtung Hamburg. 4 Kilometer ab Nettelnburg. Wer noch etwas sieht, sagt uns gern Bescheid unter der 040 48 001 97. Euch allen unterwegs eine gute und sichere Fahrt.
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0: Wir starten weiter rein mit der Frage, wurde Jennifer Lopez verhaftet? Ein Polizeifoto ging gerade im Internet komplett viral und es kam schnell raus, die Frau aus den USA sieht J.Lo sehr ähnlich.
1: Ja, und dazu wurde das Bild noch mit KI so ein bisschen bearbeitet, dass das noch verstärkter so wirkt. Wir halten aber fest, Jennifer Lopez geht es gut. Sie kann sich konzentrieren, hier auf Energy Musik zu machen, zusammen mit David Guetta, Save Me Tonight. 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

0: Alex, wollen wir das hier mit Eternity. Ihr mögt den Song, ihr mögt ihn, dann zeigt es hier.
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2: 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Also als internationaler, bester männlicher Artist,
0: so kann man sagen,
2: ist Alex Warren dabei, gerade gehört. Teddy Swims ist auch dabei. Hören wir hier gleich auch in der Radio-Playlist.
0: Oh.
2: Auch Bruno Mars.
0: Oh.
2: Zu Recht.
0: Oh.
2: Oder natürlich auch, ganz wichtig, die Jungs von BDS sind auch nominiert.

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1: 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Ich bin für ihn hier, weil er weiß scheinbar alles. Mr. Know-It-All haben wir jetzt hier, Teddy Swims. 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

0: Und wir haben einen absoluten Energy-Hit für euch. Energy-Star Britney Spears mit Toxic.
1: Und damals wusste sie, glaube ich, noch nicht, dass Toxic, also toxisch, ja, so krass etabliert wird in unserer Sprache. Weil alles ist ja heutzutage toxisch. Ja. Toxisches Familienbild, toxisches
0: Freunde.
1: Umfeld, genau, Arbeitsumfeld, ja, toxische Beziehung. Oh, mein Boyfriend ist so toxic.
0: Britney hat es schon immer gewusst.
1: Aber irgendwie beschreibt es auch ganz gut. Du musst ja nicht weiter fragen, oh, ist es toxisch? Ja, dann läuft es anscheinend gar nicht gut.
0: Ja, aber selbst auf Energy, Toxic Britney Spears.

0: Ihr hört Energy am Morgen, Richie hier und Hamburg hat 110 neue Ehrenalster-Schleusenwärter.
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0: Denn am Samstag beim Abschiedskonzert der Hamburger Goldkirchen mit eben 110 Mitgliedern, die eigentlich nicht singen können, trotzdem einen richtig erfolgreichen Männerchor gegründet haben, hat Rolf Zukowski persönlich dem Männerchor diese wichtigste Hamburger Auszeichnung überreicht. Ehrenalster-Schleusenwärter. Ja, das sind schon so Leute wie Uwe Seeler, Freddie Quinn, Jan Fedder und auch ganz, ganz viele andere. Menschen, die eben die Schleusen für Hamburg offen halten. Stellvertretend für den Chor haben jetzt Gründer Fleming Pink und Max Michel den Titel entgegengenommen und die Jury begründet ihre Wahl damit, dass die Hamburger Goldkehlchen nicht nur eine Gruppe singender Männer sind, sondern eine Gruppe, die sich enorm sozial engagiert. Ein Teil ihrer Einnahmen spenden die nämlich immer für gute Zwecke und 500.000 Euro sind in den letzten Jahren so schon zusammengekommen. Und das ist eben das Besondere an dem Chor, sagt die Jury. Der steht für Gemeinschaft, Zusammenhalt und Engagement. Ja, und ich würde sagen, wir freuen uns mit den Goldkehlchen. Herzlichen Glückwunsch für diesen geilen Titel. Und hier geht's weiter mit Nico Santos. Why Don't You Stay by Energy? 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Yeah.

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10: Mit Patrick Herms, guten Morgen. Am Gänsemarkt war gestern Grundsteinlegung für die Gänsemarkthöfe. Die sollen nach Fertigstellung Büros, Geschäfte und Gastronomie beinhalten und die Innenstadt aufwerten. Ursprünglich sollten auch Wohnungen in dem neuen Komplex entstehen. Dieses Vorhaben ist aber wohl vom Tisch. Dem Abendblatt sagte der Projektleiter, dass man nun 36 sogenannte Serviced Apartments für Langzeitgäste plane. Ursprünglich war das Projekt vom Signa-Konzern und René Benko gestartet. Nach der Pleite des Unternehmens haben dann aber die Hanse Merkur Grundvermögen und Quantum das Vorhaben übernommen. Wie der NDR berichtet, wird ein 3-stelliger Millionenbetrag investiert. Finanzsenator Dressel zeigte sich gestern optimistisch, dass der neue Zeitplan nun eingehalten werden könne. Demnach sollen die Gänsemarkthöfe Ende 2028 fertig sein. Das Oberlandesgericht in Brandenburg an der Havel will heute im Prozess um die Lidl Plus App des Discounters entscheiden. Die Verbraucherzentrale Bundesverband hatte gegen Lidl geklagt, weil sie in der Rabatt-App eine Diskriminierung sieht. Über die Lidl Plus App bekommt man bei einigen Produkten den niedrigsten Preis, aber eben nur mit dieser App. Wer die nicht hat, bekommt keinen Rabatt. Dadurch würden ältere Menschen oder Menschen ohne Handy benachteiligt. Auch gegen Netto und Penny waren die Verbraucherschützer bereits vorgegangen, hier aber ohne einen bisherigen Erfolg, wie die Wirtschaftswoche berichtet. Mit den Klagen wird sich der Bundesgerichtshof beschäftigen müssen. Und etwas eiliger hatte es ein ICE gestern Nachmittag von Hamburg nach Basel. Eigentlich hätte der Zug kurz nach 15 Uhr in Uelzen halten sollen. Da ist er aber einfach ohne Halt durchgefahren. Das hat die Mopo berichtet. Der Zugchef hat kurz darauf an Bord erklärt, dass die Lokführer einen eigenen digitalen Fahrplan hätten und Uelzen da einfach nicht als Halt drin war. Warum, konnte er sich auch nicht erklären. Alle, die in Uelzen aussteigen wollten, sollten dann in Celle aussteigen und mit dem Regio zurückfahren. Als Entschädigung gab es vorher aber noch ein Freigetränk im Bordbistro.
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10: Tag 2 im Hamburger Sommer-Comeback. 22, 23 Grad werden es heute noch. 16 haben wir schon dazu. Ein Mix aus Sonne und Wolken den ganzen Tag. Tag über also gerne das Wetter draußen nochmal schön nutzen.
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10: Bisschen was los auf den Straßen. Wir starten auf der A1 Bremen Richtung Hamburg. 4 Kilometer stockender Verkehr ab dem Maschner Kreuz. Dann die A7 Hannover Richtung Hamburg. 2 Kilometer stockend ab Hausbruch. Und die A25 Richtung Hamburg. 4 Kilometer stockend ab Nettelnburg. Wenn noch was sieht, sagt gern Bescheid unter der 040 48 001 97 1. Euch allen eine gute und sichere Fahrt.
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10: Und in der 9-Uhr-Stunde wartet niegelnagelneue Musik auf euch. Und zwar von Glockenbach und Callum Scott Collide. Hören wir gleich.
11: Wir wünschen euch jetzt aber erstmal einen richtig tollen Dienstag und hören Topic und Becky G zusammen mit

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11: Mit Patrick Herms, hallo. Die neue Sternbrücke wird teurer als geplant, und zwar gut 13 Millionen Euro. Das geht aus einer Senatsantwort auf eine Anfrage der linken Verkehrspolitikerin Heike Sudmann hervor. Das Abendblatt hat darüber berichtet. Demnach waren die Kosten zuletzt noch auf 86 Millionen Euro beziffert, liegen jetzt aber bei 99 Millionen. Grund für die Mehrkosten seien laut Sudmann vor allem die Verzögerungen beim Bau, außerdem der Mehrschichtbetrieb bei den ArbeiterInnen und Hotelkosten für Anwohnende. Vom Senat heißt es, dass diese Gründe nichts mit dem Bauwerk als solches zu tun hätten. Deshalb wirke sich das nicht auf die Berechnung der Bahn und Hamburg bei dem sogenannten Vorteilsausgleich aus. Grundsätzlich kritisiert die Verkehrspolitikerin aber auch, dass überhaupt so eine teure Brücke sein musste. Der Senat wollte extra eine Brücke ohne Stützen, damit unterhalb genug Platz für den Straßenverkehr und FußgängerInnen sei. Von Sudmann heißt es aber, dass das nach aktuellem Stand nicht nötig gewesen wäre. Statt der 39.000 Autos täglich, die man zur Rechtfertigung angeführt hatte, seien es jetzt nur noch 25.000. In Mecklenburg-Vorpommern laufen jetzt nach der Wahl zum neuen Landtag erste Sondierungsgespräche. Die SPD hat gestern schon mit der Linken gesprochen, heute sind die Grünen dran. Rot-Rot-Grün hätte zusammen eine Mehrheit gegen die AfD, den Wahlsieger. In Berlin könnte es auch ein rot-grün-rotes Bündnis geben, hier allerdings unter Führung der Linken. Die wollen deswegen übermorgen erste größere Gespräche führen. SPD und Grüne können hier aber auch noch zusammen mit der CDU regieren. Und in Harburg hatte die Feuerwehr gestern einen Einsatz bei der Feuerwehr. Also die dortige Freiwillige Feuerwehr hatte die Kollegen der Berufsfeuerwehr wegen eines beißenden Gasgeruches im Gerätehaus gerufen, den sie sich nicht erklären konnten. Die Kollegen stellten dann fest, dass der Geruch von einer defekten Batterie eines Einsatzfahrzeuges kam. Weil die ständig geladen würden, hielten sie nicht ewig, sagte ein Sprecher der Mopo. Gestern sei aber kein Schaden entstanden, die Batterie habe nur ausgegast.
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11: 16 Grad aktuell, 22 werden es noch, dazu den ganzen Tag über. Ein Mix aus Sonne und Wolken bei uns in Hamburg und einer der letzten Spätsommertage.
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11: Es dauert länger auf der 7 Hannover Richtung Flensburg. 4 Kilometer stockend ab Hausbruch. Und das war es aber auch schon. Wer noch was sieht, sagt schnell Bescheid unter der 040 48 001 971. Eine gute und sichere Fahrt.
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15: Wir haben ein neues Traumpaar für euch. 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
11: Was da los ist, das hört ihr noch vor 10 bei uns. Jetzt gibt's erstmal Michiko, Ohrwurm-Garantie von DJ Goya hier.

0: Kleiner Mann sucht kleine Frau zum Tanzen und wir lieben alles daran. Guten Morgen, hier ist Energy am Morgen mit Anna. Guten Morgen und mir, Ben.
1: Hallo.
0: Kurzes Update mal aus der Welt der Stars. Spider-Man-Schauspieler Tom Holland, lieben wir alle, hat ein neues Projekt. Er wird in einem Film Fred Astaire spielen. Fred Astaire ist eine Hollywood-Legende und hat in den 30er Jahren so haufenweise Tanzfilme gedreht.
1: Also das klingt richtig gut. Tom Holland, ich glaube, der hat ja auch so eine Musical-Ausbildung irgendwie gemacht. Ja. Jetzt braucht er natürlich aber dafür auch noch eine Filmpartnerin. Das Problem ist, er ist ja nicht der Größte. Ich liebe ja Short Kings. Er ist 1,73 groß und seine Partnerin soll kleiner sein. Jetzt haben sie überlegt, okay, wen nehmen wir? Jetzt soll die Rolle an Energy Star Sabrina Carpenter gehen. Sie ist ja gerade mal 1,53 groß und das passt natürlich perfekt.
0: Das wäre sehr gut. Die wären grundsätzlich ein gutes Pärchen.
1: Gottes Willen. Also Tom Holland und Sabrina Carpenter in einem Film, also meine beiden Crushes auf Erden überhaupt. Ich sag mal so, ich hätte mich aber auch angeboten. Bin ja auch nur 1,57.
0: Du musst dir vorstellen, dass sie ja nicht nur in demselben Film sind, sondern die machen ja da auch eine Presstour zusammen. Und dann kommen die vielleicht auch nach Deutschland. Und dann ist die Frage, wer soll die beiden interviewen?
1: Oh.
0: Und dann werde ich Zeit haben.
1: Nein!
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1: 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Happy Dienstagvormittag, schön, dass ihr da seid. Hi, ich bin's, Felina. Die 10 Hits am Stück sind an bei euch. Wir machen hier direkt weiter da, auch mit Alex Warren und seiner neuen Single Emerald Eyes. Und jetzt Taylor Swift mit Elizabeth Taylor.

Diese beiden, ey, wirklich. Das ist für mich das Allerniedlichste. Alex Warren und seine Frau Coover. Jetzt waren ja gerade die VMAs, ja, also große Preisverleihung. Und was postet Alex Warren? Ich war nicht nominiert und habe trotzdem gewonnen und meint damit einfach seine Frau. Das ist so unendlich niedlich mit den beiden. Alex Warrens aktuelle Single ist auch für seine Frau Emerald Eyes jetzt bei Energy mal die besten neuen Hits.

0: Wenn du jetzt Ben Olympia machen würdest, oder auch Jakob, ihr beide, was wäre eure Disziplin? Die muss es geben.
1: Ach so, schade.
2: Ich würde schon so in Richtung Schießen, Bogenschießen gehen, weil das kannst du, glaube ich, noch im hohen Alter mit 39 auch machen und dann machst du halt so Luftgewehr oder irgendwie sowas.
0: Jakob als 2,07 Meter Stab hochspringen.
1: Ja, Volleyball, alles. Ich brauche keinen Stab. Ich bin der Stab.
2: Einfach hochspringen.

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7: Mit Patrick Herms, hallo. Ab dem 13. Dezember fährt die S2 bei uns in Hamburg wieder bis nach Altona. Das hat die Deutsche Bahn jetzt bestätigt. In gut einem Monat sollen nämlich die Arbeiten zur Wiederinbetriebnahme der Eisenbahnüberführung Holstenstraße beginnen. Von Ende Oktober bis Anfang November werden dann 6 Hilfsbrücken zwischen den Stationen Holstenstraße und Altona eingehoben. Anschließend werden die Gleise auf die Brücken gebaut und die Strecke wird mit der notwendigen Technik ausgestattet. Während der Bauarbeiten kommt es zeitweise zu Teil- und Vollsperrungen der Stresemannstraße. Ab dem regulären Fahrplanwechsel am 13. Dezember will die DB die S2 dann wieder auf ihrem ursprünglichen Linienweg über Dammtor bis nach Altona fahren lassen. Die zwischenzeitlich eingerichtete Ersatzlinie S7 wird dann auch gestrichen. Seit Sommer letzten Jahres ist die Strecke von der Holstenstraße nach Altona nur noch eingleisig befahrbar. Grund dafür ist eine beschädigte, marode Brücke. Seitdem fährt die S2 nach der Holstenstraße weiter nach Diebsteich. Bundesgesundheitsminister Linnemann will die sogenannten Kinderkrankentage kürzen. Dann soll jedes Elternteil statt derzeit 15 Tagen künftig nur noch 10 Tage pro Kind und Jahr bekommen. Damit würde man zur Regelung von vor Corona zurückkehren. Kritik kommt dazu unter anderem vom Koalitionspartner SPD. Wer kranke Kinder hat, brauche Zeit und Unterstützung und keine Kürzungen, sagte die familienpolitische Sprecherin Jasmina Hostert der Augsburger Allgemeinen. Auch die Grünen stimmen dem Vorhaben nicht zu. Nur weil etwas früher schon schlecht gewesen sei, müsse man nicht dorthin zurückkehren, sagte Johannes Wagner. Und Deutschland hat einen neuen Solarstromrekord aufgestellt. Bis zum 27. September wurde hierzulande schon mehr Sonnenstrom produziert als im gesamten letzten Jahr. Das hat der Bundesverband Solarwirtschaft mitgeteilt. Gründe dafür sind zum einen der anhaltende Ausbau von Photovoltaikanlagen, zum anderen aber auch die vielen Sonnenstunden dieses Jahr.
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7: Bisher dominieren die Wolken, aber die Sonne kommt theoretisch auch noch raus. Wir müssen vielleicht nur noch ein bisschen warten. Bei aktuell 17 Grad, später maximal 22 Grad.
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7: Das sieht gut aus. Alle Straßen sind frei. Wer aber was sieht, sagt uns gern Bescheid unter der 040 48 001 97 1. Eine gute und sichere Fahrt.

0: Wofür seid ihr heute dankbar? Na, herzlich willkommen am Energy Dankbarkeitsdienstag. Teilen wir ja diese Sache miteinander und vielleicht, falls euch so schnell nichts einfällt, ist es ja einfach nur, dass Deutschland Ende September nochmal so einen richtigen Sommernachschlag serviert bekommt. Mit Höchsttemperaturen in Köln, Frankfurt am Main und Stuttgart zwischen 26 und 27 Grad. Das ist schon ganz schön heftig. Gut, weiter nach Osten sind es dann nur noch 23 Grad, aber auch da schön sonnig. Also es ist wirklich ein unfassbares Wetter, ein kleines Geschenk. Und wenn dann auch noch sowas ist wie bei Martin.
1: Heute ist mein Geburtstag und ich bin dankbar, dass die Sonne scheint.
0: Ja, Glückwunsch, das passt doch perfekt zusammen. Aber gibt ja auch andere Sachen, für die ihr dankbar sein könnt, ne, Mirko?
2: Ist tatsächlich nur eine Kleinigkeit, aber mir ist mein Handy runtergeflogen. Es wird jetzt repariert. Ja, ist einfach toll.
0: Und erzählt mir mal bitte auch, was es bei euch ist. Wir machen gemeinsam eine Dankbarkeitsliste hier bei Energy am Energy Dankbarkeitsdienstag. Das ist nämlich richtig gut für unsere Psycho und manchmal muss man eben bei anderen abgucken.
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2004 kam das letzte Album von Destiny's Child. Das kann ich mir gar nicht vorstellen, weil die Musik noch so präsent ist in meinem Ohr. Aber jetzt wurde gerade angekündigt, und zwar vom Manager von Destiny's Child, Beyoncés Papa, dass da neue Musik kommen soll. Und zwar so bis zu 15 Remixe von alten Songs, von denen, von unveröffentlichter Musik, von denen freuen wir uns natürlich sehr drauf. 30. Jubiläum wäre dann nächstes Jahr, also 2027. Hoffen wir mal, dass das was Cooles wird. Freuen wir uns schon drauf. Bis dahin geht's jetzt nochmal Say My Name bei Energy.

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1: Uhr an diesem wunderschönen Dienstagvormittag. Toll, dass ihr dabei seid. Ich bin's, Felina. Hi. Ich glaube, es liegt auch ein bisschen an euch, dass es so schön ist. Und an den 10 jetzt am Stück. Die gehen gleich weiter mit der aktuellen Single von Ray in guten 10 Minuten. Jetzt Olivia Rodrigo.

kein Wunder, dass ich und meine beiden Schwestern nicht so toll singen können. Also wenn wir das zusammen machen, ist das wirklich eine Anstrengung für die Ohren, möchte ich es mal als ganz freundlich noch beschreiben. Denn andere Familien, da können ja einfach alle singen. Das ist komplette Gesangstalent hingegangen. Ray zusammen mit ihren beiden Schwestern, Emma und Absolutely, jetzt für euch hier bei Energy immer die besten neuen Hits gemeinsam in einem Song. Hier ist Joy. 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

0: 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Wo finden wir eigentlich die große, wahre Liebe? 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
1: Mit Giselle, hallo. Die Hochschulen bei uns in Hamburg wehren sich gegen die Sparpläne des Senats. Im Haushaltsentwurf 2027-28 drohen allen Hochschulen der Stadt starke Kürzungen. Gestern gab es deswegen eine öffentliche Anhörung, bei der gut 200 Studierende und Mitarbeitende von Hamburger Hochschulen zusammenkamen. Wie mehrere Medien berichten, kam es dazu viel Unmut unter den Anwesenden. Es wird befürchtet, dass sich durch die Sparmaßnahmen Lernbedingungen verschlechtern, Studienplätze wegfallen und dass vor allem finanziell schlechter gestellte Studierende darunter leiden. Jörg Müller-Lietzko, Präsident der Hafen-City-Universität, sieht die Sparmaßnahmen im NDR kritisch. Er meint, dass der Hamburger Senat dadurch Zukunftschancen für die Stadt verspiele. In Zukunft könnten durch die Sparmaßnahmen Stellen an Unis gestrichen werden und Studienplätze wegfallen. Gefordert wird jetzt, dass die Sparpolitik nochmal überdacht wird. Ziel des Senats sei es aber, dass Hamburg als exzellenter Wissenschaftsstandort erhalten bleibt. In Berlin wurde der Lieferdienst Flink gehackt. Die Hacker haben Kundendaten abgegriffen. An Zugänge, Passwörter und Zahlungsinfos sind sie aber anscheinend nicht gekommen. Trotzdem versuchen sie jetzt, einzelne Kunden zu erpressen. Sollte man eine Art Erpressungsversuch bekommen, sollte man nicht darauf reagieren und das direkt bei der Polizei melden. Und die Fastfood-Kette McDonald's hat eine neue Investitionsstrategie vorgestellt. McDonald's Next heißt die und da sollen jetzt weltweit Standorte modernisiert und digitale Prozesse ausgebaut werden. Auch das Angebot soll sich ändern, da soll es in Zukunft mehr proteinreiche Speisen geben. Wann die geplanten Änderungen in den Filialen in Deutschland umgesetzt werden, bleibt vorerst offen.
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1: Ja, heute ist es leider ein bisschen bewölkter als gestern. Später soll die Sonne aber nochmal rauskommen. 18 Grad haben wir jetzt gerade und 23 sollen es sogar noch werden.
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1: Auf den Straßen ist gerade nichts los. Wenn ihr aber noch was habt, dann schickt es mir mal rüber an die 040 48 001 971 und dann wünsche ich euch allen eine gute und sichere Fahrt.

0: Ich wünsche euch einen super entspannten. Naja, gerade ist es noch Dienstagvormittag, ne? Ich bin's, Felina. Hi, und damit ihr auch so super entspannt bleibt, starten hier gleich eure 10 Hits am Stück mit dieser fantastischen Person. Olivia Dean, So Easy. Und genau die könnte in diesem Jahr was gewinnen. Und zwar...
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Typ ist irgendwie auch so ein bisschen einfach ein Puzzler. Ihr hört Energy immer die besten neuen Hits mit der aktuellen Single von Malik Harris. Easy heißt die. Und Malik Harris ist ja auch dafür bekannt, dass er gerne mal mit so seiner Loopstation auf der Bühne steht und dann seine Songs erstmal da zusammen puzzelt. Allerdings zum Beispiel, weiß ich, aus seiner Freizeit, da spielt er halt auch ganz gerne mal mit Lego und baut sich da irgend so ein Stadion fröhlich zusammen aus kleinen Legosteinen. Also auch da wird fleißig gepuzzelt. Und ehrlich gesagt, Songwriting ist ja auch eine Form von Puzzeln, wenn man sich da so alle Lines richtig zurechtschiebt. Und er kann es eben sehr, sehr gut in jeder Form. Easy, seine aktuelle Single jetzt bei Energy, mal die besten neuen Hits.

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1: Radio Number One. 12 Uhr, also ganz genau Dienstagmittag, und die 10 Hits am Stück, die sind hier gerade an der Seite auch genau mittendrin. Gleich gibt's da für euch die aktuelle Single von Alle Farben in guten 10 Minuten. Jetzt Taylor Swift und ich bin Felina. Hi.

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6: Mit Giselle, hallo. Am Gänsemarkt hat gestern die Grundsteinlegung für die Gänsemarkthöfe stattgefunden. Da sollen Büros, Geschäfte und Gastronomie entstehen. Das soll die Innenstadt aufwerten. Auch Wohnungen sollten in dem neuen Komplex entstehen. Dieses Vorhaben ist aber wohl vom Tisch. Gegenüber dem Abendblatt sagte der Projektleiter, dass man jetzt 36 sogenannte Serviced Apartments für Langzeitgäste plane. Das Projekt war ursprünglich vom Sigma-Konzern und René Benko ins Leben gerufen worden. Nach der Pleite des Unternehmens wurde das Vorhaben dann von der Hanse Merkur Grundvermögen und Quantum übernommen. Die Kosten belaufen sich da auf einen dreistelligen Millionenbetrag, wie der NDR berichtet. Finanzsenator Andreas Dressel zeigte sich optimistisch, dass der Zeitplan jetzt eingehalten werden könne. Bis Ende 2028 sollen die Gänsemarkthöfe fertig sein. Bundesgesundheitsminister Carsten Linnemann will die sogenannten Kinderkrankentage kürzen. Jedes Elternteil soll dann nur noch 10 Tage pro Jahr und Kind bekommen. Momentan sind es noch 15 Tage. Damit würde man zur Regelung vor Corona zurückkehren. Kritik gibt es da jetzt unter anderem von den Grünen. Da meinte Johannes Wagner gegenüber der Augsburger Allgemein, nur weil etwas früher schon schlecht gewesen sei, müsse man nicht dorthin zurückkehren. Und heute wurde die Stadtteilschule Wilhelmsburg beim Deutschen Schulpreis ausgezeichnet. Die Schule erhielt den Sonderpreis für ihr neues Lernkonzept von der Jury für gesellschaftlichen Zusammenhalt. Der Preis wurde am Vormittag von Bundeskanzler Friedrich Merz in Berlin verliehen. Die Schule erhielt dafür 30.000 Euro.
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6: 20 Grad haben wir jetzt gerade schon, 23 sollen es sogar noch werden. Und die Sonne, die kommt jetzt auch langsam raus. Die wechselt sich heute aber ein bisschen ab mit den Wolken.
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6: Ihr habt gerade freie Fahrt. Wenn ihr noch was gesehen habt, dann schickt's mir mal rüber an die 040 48 00 197 1 und dann wünsche ich euch allen eine gute und sichere Fahrt.

0: hier wieder eure 10 Hits am Stück und vorher vervollständigen wir noch unsere Dankbarkeitsliste. Es ist Energy Dankbarkeitsdienstag. Ich bin's, Felina. Hi. Und jeden Dienstag üben wir hier miteinander dankbar zu sein. Bei mir ist es zum Beispiel, dass heute meine Lieblingsbuchreihe fortgesetzt wird. Und sobald ich hier fertig bin, renne ich aber rüber in den Buchladen und dann ist das mein Nachmittag. Vielleicht habt ihr ja aber auch ein paar Dinge. Wir teilen die immer schön miteinander, damit wir voneinander lernen können. Für was seid ihr heute dankbar?
1: Dafür, dass ich eigentlich mir alles leisten kann, was ich mir leisten möchte. Ja, dass ich hier eine Wohnung habe, was gar nicht so einfach war. Dass es meiner Familie gut geht, sowas.
0: Klingt erstmal nach den Basic-Sachen, aber auch die sind natürlich total wichtig. Was haben wir noch?
2: Ich bin heute dankbar darüber, dass mein Freund mir heute Morgen Kaffee ans Bett gebracht hat.
0: Und wenn ihr jetzt sagt, ja, Felina, mein Freund hat mir heute nicht Kaffee ans Bett gebracht, dann seid ihr doch mal die Person. Dann geht doch jetzt in der Mittagspause raus und bringt eurer Lieblingskollegin einen Kaffee mit oder was die halt gerne mag. Ein Eis oder ein Küsschen oder ein kleines Brötchen oder was auch immer. Seid doch mal die Person, für die andere dankbar sein wollen, oder? Das ist doch auch eine schöne Idee. Und schickt mir eure Dankbarkeit. Freue ich mich drüber. Einfach per Insta felina_fm oder ihr schickt eine WhatsApp ins Studio.
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Dieser Ohrwurm hat sie für uns alle unsterblich in unser Gehirn gebrannt, oder? Camila Cabello, jetzt für euch mit Havana bei Energy. Und das Krasse an dieser Single ist, ne, man denkt ja, das zu 100% ist das Camila Cabello. Verbinde ich sofort mit ihr, aber dieser Song war gar nicht für sie gedacht, sondern wurde erst von Dua Lipa und dann auch von Rihanna abgelehnt. Naja, ich sag mal, gut so, weil so kam zusammen, was zusammen gehört. Den Song hören wir uns jetzt an, hier bei Energy, hier ist Havana.

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1: Es sei denn, dass ihr schon wieder kleine Mittagspäuschenmäuschen geworden seid. Ich glaube ja. Also ich beschließe das jetzt für euch. Ist so. Wir haben es 13 Uhr, also Mittagspausenzeit. Ihr seid kleine Mäuschen und dazu laufen hier auch noch die 10 jetzt am Stück. Da geht's gleich weiter mit Oliver Heldens, jetzt Martin Garrix und der Cheeran und ich bin Felina.

0: Energy Dankbarkeitsdienstag und das frage ich natürlich auch immer die Stars, wenn ich sie für euch in Interviews treffe, für was sie gerade dankbar sind. Oliver Heldens, ja, der freut sich, dass sein Traum in Erfüllung gegangen ist.
1: My dream always as a kid was to do something creative, and especially then when I started to create music and learn how to DJ. My ambition was not to be like a superstar DJ or anything. I just wanted to be able to do what I love full time and everything else was a bonus.
0: Ja, also er hat gesagt, er wollte gar nicht unbedingt Superstar DJ sein. Er wollte einfach nur die ganze Zeit auflegen, weil ihm das so viel Spaß gemacht hat und dass er damit jetzt Geld verdient und sich wirklich Tausende vor Bühnen versammeln, auf denen er auflegt. Das ist für ihn selbst unfassbar. Das ist aber eigentlich nur der kleine Bonuspunkt, die kleine Kirsche on top, denn er will einfach nur auflegen und DJ sein. Und das macht er sehr gut. Jetzt für euch bei Energy die besten neuen Hits mit AEIOU.

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10: Mit Giselle, hallo. In Hamburg hat das letzte Straßenfest für dieses Jahr stattgefunden. Jetzt wird auch wieder über das Eppendorfer Landstraßenfest gesprochen. SPD, CDU und FDP haben jetzt im zuständigen Regionalausschuss einen gemeinsamen Antrag erarbeitet. Schluss mit der Partymeile ist der Arbeitstitel. Darüber hat die Mopo berichtet. In diesem Jahr kam es beim Stadtfest im Mai wieder zu Problemen mit Müll, Wildpinklern und Schlägereien. Bereits unmittelbar nach dem Fest hat es Feedback vom Veranstalter, Bezirksamt, Anwohnenden und der Polizei gegeben. Demnach soll das Straßenfest in den nächsten Jahren weiter stattfinden, dann soll es aber familienfreundlicher werden. Auch lokale Vereine und Initiativen sollen wieder im Fokus stehen. Für nächstes Jahr sollen jetzt frühzeitig neue Konzepte vorgelegt werden. Die soll das Bezirksamt dann Anfang November vorstellen. In Mecklenburg-Vorpommern laufen jetzt nach der Wahl die ersten Sondierungsgespräche. Die SPD hat schon gestern Gespräche mit den Linken geführt, heute machen das die Grünen. Rot-Rot-Grün hätte zusammen die Mehrheit gegen die AfD, den Wahlsieger. In Berlin könnte es auch ein rot-grün-rotes Bündnis geben, dann unter Führung der Linken. Die wollen deswegen übermorgen erste größere Gespräche führen. SPD und Grüne können hier aber auch noch zusammen mit der CDU regieren. Und rund um die Binnenalster soll am Tag der Deutschen Einheit eine Menschenkette entstehen. Aufgerufen haben dazu über 120 Organisationen, die sich zum Bündnis Es brennt zusammengeschlossen haben. In ganz Deutschland sollen Menschenketten entstehen und man will damit vor allem auf Wasserkrisen, Flächenbrände und Hitzerekorde aufmerksam machen. Bei uns startet die Aktion am Samstag um 11 Uhr. Treffpunkt ist der Fahnenplatz am Jungfernstieg.
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10: 21 Grad haben wir jetzt gerade. Die Sonne kommt jetzt auch langsam raus. Heute gibt es so einen kleinen Mix aus Sonne und Wolken bei höchstens 23 Grad.
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10: Eine Meldung habe ich für euch. Vorsicht bitte auf der A7 Flensburg Richtung Hamburg. Zwischen dem Dreieck Nordwest und Stelling steht ein defekter LKW. Das war's aber auch schon. Wenn ihr noch was gesehen habt, dann schickt's mir rüber an die 040 48 001 97 1. Und dann wünsche ich euch allen eine gute und sichere Fahrt.

0: wieder eure 10 Hits am Stück bei Energy. Und vorher geht es um einen Energy Star, den ihr bald im Kino sehen werdet. Sabrina Carpenter. Und zwar in einem Film, den es so überhaupt nicht geben sollte. Aber wir fangen mal erstmal ganz von vorne an. Es geht um Sabrina Carpenter, die Sängerin, die jetzt gecastet wurde als weibliche Hauptrolle zur der männlichen Hauptrolle, die gespielt wird von Tom Holland. Also der Schauspieler, den ihr gerade als Spider-Man kennt oder auch in diesem Jahr als Telemachus in der Odyssee, super erfolgreich. Der wird jetzt einen Film rausbringen, ein Biopic, also das Leben wird verfilmt von einer berühmten Persönlichkeit. Und da geht es um Fred Astaire. Eine Tanz-Schauspiel-Choreografie-Legende aus Hollywood aus den 30er Jahren, als so Tanzfilme wirklich super dolle beliebt waren, hat er so viele davon produziert und vor allem ganz viel mit Stepptanz auch gemacht. Und jetzt kann ich euch sagen, als Stepptanzmaus, diesen Film hätte es niemals geben sollen. Denn Fred Astaire, ja, den ich sehr verehre, ist ein großes Vorbild von mir, zumindest in dieser Kategorie Stepptanz, hat halt gesagt, ich möchte nicht, dass mein Leben verfilmt wird irgendwann mal. Das hat er schon von Anfang an gesagt. Jetzt wird es eben doch gemacht. Und zwar von Tom Holland als Fred Astaire und Sabrina Carpenter als Ginger Rogers. Und gut, mit den beiden, ich sag euch, ich werde es mir trotzdem angucken, auch wenn das sein Wille so nicht war. Denn die beiden zusammen in einem Film stelle ich mir so unfassbar fantastisch vor.
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0: mach doch bitte was Richtiges. Anfang seiner Karriere war Papa Dalton, also der Vater von Ray Dalton, so nenne ich ihn jetzt einfach mal, nicht so überzeugt davon, dass er so viel Energie in die Karriere steckt. Aber das Ganze ist überwunden. Ray Dalton hat im Energy-Interview mal vorgemacht, wie sein Papa mittlerweile reagiert, wenn sein Sohn im Radio läuft oder irgendwo auftritt.
1: Oh, that's my son, that's my son.
0: Oh mein Gott, das ist mein Junge. Richtig süß, ne? Ray Dalton, jetzt mit seiner aktuellen Single. Und ich hoffe, Papa hört die wieder irgendwo. Go That High bei Energy, immer die besten neuen Hits.

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1: Falls es euch heute noch keiner gesagt hat, ihr macht das super. Wir haben schon wieder Dienstagnachmittag, ihr habt schon wieder eine Menge geschafft heute. Also ich bin mir sicher, und wenn es nur aufstehen, Zähne putzen war, tipptopp gemacht. Ich bin's, Felina. Hi. 10 jetzt am Stück laufen. Gleich geht's hier weiter mit Milo, jetzt Tame Impala und Jenny.

Song von Milo zusammen mit DJ Licious. Den habe ich jetzt hier für euch bei Energy immer die besten neuen Hits. Ist auch ein süßes kleines Musikvideo dazu geworden. Ich habe allerdings einen Kritikpunkt, der mich ein bisschen nervös macht. Die fahren in diesem Musikvideo, also Milo und DJ Licious, in so einem Oldtimer über ein Feld. Schöne Bilder im Sonnenuntergang. Allerdings ist vorne das Licht an, ja, was eigentlich ja immer nur angehen sollte, wenn eine Tür auf und zu geht in einem Auto, und die fahren damit aber rum und das triggert mich ganz doll. Ich möchte es gerne ausschalten. Das macht mich ganz nervös. Deswegen ein Glück, gibt's kein Musikvideo in den Untertiteln jetzt hier im Radio. Wir haben zum Glück nur den Song Forever Young jetzt bei Energy, wo die besten neuen Hits.

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5: Mit Giselle, hallo. Die Hochschulen bei uns in Hamburg wehren sich gegen die Sparpläne des Senats. Im Haushaltsentwurf 2027-28 drohen allen Hochschulen der Stadt starke Kürzungen. Gestern gab es deswegen eine öffentliche Anhörung, bei der gut 200 Studierende und Mitarbeitende von Hamburger Hochschulen zusammenkamen. Wie mehrere Medien berichteten, kam es da zu viel Unmut unter den Anwesenden. Es wird befürchtet, dass sich durch die Sparmaßnahmen Lernbedingungen verschlechtern, Studienplätze wegfallen und dass vor allem finanziell schlechter gestellte Studierende darunter leiden. Jörg Müller-Litzko, Präsident der HafenCity-Universität, sieht die Sparmaßnahmen im NDR kritisch. Er meint, dass der Hamburger Senat dadurch Zukunftschancen für die Stadt verspiele. Durch die Sparmaßnahmen könnten unter anderem Stellen an Unis gestrichen werden und Studienplätze wegfallen. Gefordert wird jetzt, dass die Sparpolitik nochmal überdacht wird. Ziel des Senats ist es aber, dass Hamburg als exzellenter Wissenschaftsstandort erhalten bleibt. In Berlin wurde der Lieferdienst Flink gehackt. Die Hacker haben Kundendaten abgegriffen. An Zugänge, Passwörter und Zahlungsinfos sind sie aber anscheinend nicht gekommen. Trotzdem versuchen sie jetzt, einzelne Kunden zu erpressen. Sollte man eine Art Erpressungsversuch bekommen, sollte man nicht darauf reagieren und das direkt bei der Polizei melden. Und die Fastfood-Kette McDonald's hat eine neue Investitionsstrategie vorgestellt. McDonald's Next heißt die und da sollen jetzt weltweit Standorte modernisiert und digitale Prozesse ausgebaut werden. Auch das Angebot soll sich ändern, da soll es in Zukunft mehr proteinreiche Speisen geben. Wann die geplanten Änderungen in den Filialen in Deutschland umgesetzt werden, bleibt vorerst offen.
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5: Richtig schön warm ist es heute nochmal, 21 Grad haben wir jetzt schon. 22 soll es noch werden und das Ganze bei so einem Mix aus Sonne und Wolken.
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5: Ein Stau gibt's und zwar auf der A1 Lübeck Richtung Hamburg. Da steht ihr 2 Kilometer ab Morfleet. Das war's aber auch schon. Wenn ihr noch was gesehen habt, dann schickt's mir mal rüber. Die Nummer ist die 040 48 001 97 1 und dann wünsche ich euch allen eine gute und sichere Fahrt.

0: 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Darüber haben wir euch ja ganz viel berichtet. Und eine Sache ist mir dabei aufgefallen. 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

2008 war der damalige Chef von Apple, Steve Jobs, verantwortlich dafür, dass wir alle einen unfassbaren Ohrwurm hatten. Und zwar von diesem Song hier. Gibt's jetzt für euch bei Energy. Jael Naim mit New Soul war damals der Song zur allerersten Werbung für ein MacBook. Das lief so viel im Fernsehen. Und wir alle so, boah, was ein schöner Song. Das ist immer gesungen die ganze Zeit. Und deswegen hören wir uns den jetzt auch nochmal an. Jetzt für euch bei Energy.

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1: Hallo, schönen Dienstagnachmittag, ihr Lieben. Ich bin's, Emily. Gleich mit eurer Musik von Take That und Michael Patrick Kelly. Vorher geht's weiter mit Topic und Becky G.

0: jetzt noch mehr von meinen Lieblingshits. 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

0: Von wegen Take That ist nur was für ältere Leute. Ein Freund von mir und ich, wir lieben Take That. Hören die alten Songs wirklich viel zu oft. Das ist unser absolutes Guilty Pleasure. Umso besser, dass jetzt auch wieder neue Musik kommt. Take That zusammen mit Michael Patrick Kelly hören wir jetzt hier gemeinsam bei Energy mit Feel My Love. Immer die besten neuen Hits.
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0: 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Starte jetzt mit Fourth Wing.
1: Energy ist an, immer die besten neuen Hits und wir sagen Happy Birthday, Pascal!
2: Oh, wow.
1: Kollege Pascal, du hast Geburtstag, du bist 23 geworden. Wie fühlt
2: so
1: sich das
2: aus
1: an?
2: Ja, exakt genauso wie gestern Abend, muss ich leider sagen. Aber es ist sehr schön. Also ich sag vielen, vielen Dank.
1: Oh, schön. Also ich möchte, dass ihr alle jetzt einmal Happy Birthday, Pascal,
2: oh,
1: schreibt.
2: Gott, oh,
1: 040-48-001-971 ist unsere Nummer. Oder ihr ruft auch direkt an und quatscht mit dem Pascal.
2: Also ich die Telefonleitungen sind offen.
1: Ja,
2: komm, also.
1: Komm, warum nicht, bitte. Und erzähl uns doch, was sagst du heute noch?
2: Oh, meine Familie kommt heute Abend noch.
1: Schön.
2: Dann gibt es ein bisschen Essen. Happa,
1: bisschen
2: Happa,
1: Essen,
2: lieben
1: Happa,
2: wir doch
1: Happa.
2: Alle, ja.
1: Mhm. Oh, dann wünschen wir dir nochmal alles Gute.
2: Ja, vielen, vielen Dank.
1: Hab mich ganz so lieb hier bei Energy. Und feier schön.
2: Ja,
1: und ihr ruft
2: Dank.
1: Jetzt an und gratuliert alle Pascal, ja?
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1: Es ist gleich 4:30.

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1: Wir haben angenehme 22 Grad in Hamburg. Es gibt einen Mix aus Sonne und Wolken. Es ist trocken und so bleibt es auch heute. Morgen sieht es eigentlich genauso aus wie heute. Sonne und Wolken sind am Start und das bei maximal 22 Grad.
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1: Da habe ich gerade keine Staumeldungen für euch, aber wir haben eine WhatsApp bekommen von einem Hörer. Er hat nämlich einen Blitzer gesehen in der Rennbahnstraße 16 in Richtung Wandsbek. 50 Kilometer könnt ihr da fahren. Wenn ihr noch weitere Blitzer gesehen habt oder auch mal einen Stau, dann könnt ihr mir gerne eine WhatsApp schreiben an die 040 48 001 97 1 oder ihr ruft einfach direkt an. Ich wünsche euch eine gute und vor allem sichere Fahrt. Und das Update hat jetzt Giselle für uns am Start und da wird jetzt am Gänsemarkt gebaut.
3: Yes, da hat gestern die Grundsteinlegung für die Gänsemarkthöfe stattgefunden. Da sollen Büros, Geschäfte und Gastronomie entstehen. Das soll die Innenstadt aufwerten. Auch Wohnungen sollten im neuen Komplex entstehen. Dieses Vorhaben ist aber wohl vom Tisch. Gegenüber dem Abendblatt sagte der Projektleiter, dass man jetzt 36 sogenannte Serviced Apartments für Langzeitgäste plane. Das Projekt war ursprünglich vom Sigma-Konzern und René Benko ins Leben gerufen worden. Nach der Pleite des Unternehmens wurde das Vorhaben dann von der Hanse Merkur Grundvermögen und Quantum übernommen. Die Kosten belaufen sich da auf einen dreistelligen Millionenbetrag, wie der NDR berichtet. Finanzsenator Andreas Dressel zeigte sich optimistisch, dass der Zeitplan jetzt eingehalten werden könne. Bis Ende 2028 sollen die Gänsemarkthöfe fertig sein. In Sachsen-Anhalt will sich AfD-Wahlsieger Ulrich Siegmund zur Wahl als Ministerpräsident aufstellen lassen. Das verkündete er nach einer Fraktionssitzung, wie das Handelsblatt vor einigen Minuten mitgeteilt hat. Ulrich Siegmund ist der AfD-Spitzenkandidat. Bei der Landtagswahl Anfang September war die AfD mit 43,8% deutlich stärkste Kraft geworden. Und jetzt steht fest, dass sich München für die Ausrichtung der Olympischen Spiele bewerben wird. Auf dem Oktoberfest haben Bayerns Ministerpräsident Markus Söder und Münchens Oberbürgermeister Dominik Krause deswegen jetzt eine Wette eingelöst. Sie mussten zusammen Achterbahn fahren. Beide haben die Fahrt durch 5 Loopings gut überstanden. Und Söder meinte schon, sollte Olympia wirklich in München stattfinden, müsste man sich vielleicht direkt ein Tattoo stechen lassen.
1: Dankeschön, Giselle. Und Leute, wenn ihr jetzt denkt, Outfitwechsel auf der Bühne, mittlerweile langweilig, kennt man ja auch schon. Naja, Olivia Rodrigo, die lässt ihr Kleid einfach mal im Regen verschwinden, verschmelzen. Einfach mal so, darüber sprechen wir gleich. Vorher gibt's noch Musik von Cat's Eye.

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1: Energies an, immer die besten neuen Hits und gleich die 10 Hits am Stück. So, stellt euch mal vor, ihr steht auf der Bühne, es fängt an zu regnen und plötzlich löst sich euer Kleid einfach auf. Ja, genau das ist gerade bei Energy Star Olivia Rodrigo. Yes, ihre Tour ist am Wochenende gestartet und allein das Bühnenbild ist schon komplett verrückt. Was hat sie sich dabei gedacht? Also ist es crazy. Die Bühne ist einfach eine riesige Blumenwiese mit hunderten Blumen. Total idyllisch, fast wie ein Märchen. Und das Konzept von der Tour ist auch richtig interessant. Olivia Rodrigo, die nimmt uns durch alle vier Jahreszeiten mit. Also Frühling, dann Sommer, irgendwann Herbst und Winter. Und zum Herbst- und Winterpart, da trägt sie ein weißes Kleid, singt dann das Lied The Cure plötzlich im strömenden Regen. Und dabei schmilzt einfach das weiße Kleid weg und darunter kommt ein dunkelroter Body zum Vorschein. Es sieht so krass aus. Schaut euch diese Videos auf jeden Fall an. Ich liebe alles daran, aber ich muss ehrlich sein, mein erster Gedanke war aber auch, Mensch Olivia, ich hoffe, du wirst nicht krank, wenn du jetzt jeden Abend komplett nass da stehst auf der Bühne und performen musst. Also wirklich, wir beten alle, dass sie nicht direkt krank wird.
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Energy Star Bruno Mars war zwar nicht bei den VMAs am Wochenende, der ist ja gerade auf Tour, aber einen Award hat er trotzdem abgeräumt für den Best R&B Song. Herzlichen Glückwunsch, Bruno. Absolut verdient. Wir hören ihn jetzt mit All My Soul.

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0: Ich bin Emily und wir verbringen den Dienstagnachmittag gemeinsam mit neuer Musik von Alex Warren. Vorher machen wir weiter mit Teddy Swims und Mr. Know-It-All.

Energy Star Alex Warren hat seine bisher größte Tour jetzt angekündigt, aber irgendwie fehlen da Tourdaten für Deutschland. Mensch, was soll da los sein? Aber er hat uns versprochen, dass da noch mehr Tourdaten kommen. Also drücken wir mal die Daumen, dass er auch nach Deutschland kommt. Wir hören ihn jetzt, immer die besten Hits.

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1: Ihr hört Energy und eine Hamburger Schule ist jetzt einfach mal 30.000 Euro reicher.
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1: Es wurde nämlich jetzt der Deutsche Schulpreis verliehen und da hat die Stadtteilschule Wilhelmsburg den Sonderpreis für gesellschaftlichen Zusammenhalt gewonnen. Richtig, richtig schön. Das Konzept der Schule ist, dass die Kinder von der 1. bis zur 10. Klasse einfach zusammen lernen. Damit wird offensichtlich ja der Zusammenhalt gefördert und wir sagen nochmal Glückwunsch, freuen uns auf jeden Fall für die Stadtteilschule Wilhelmsburg und noch mehr Good News, die bekommt ihr natürlich jeden Morgen, auch bei Energy am Morgen. Also schaltet ein.
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4: 16.26 Uhr ist es.
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4: Wir haben 22 Grad. Es ist echt warm für Ende Herbst. Anfang Herbst und Ende September. Die Sonne, die zeigt sich auch ab und zu heute noch und es ist trocken. Morgen sieht es eigentlich auch ziemlich gut aus. Ihr braucht keine dicke Jacke, wenn ihr zur Arbeit düst. Es werden 22 Grad maximal und wir bekommen auch wieder ganz viel Sonne.
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4: Auf der A1 Hamburg Richtung Lübeck, da steht ihr 3 Kilometer im Stau ab Stillhorn und ihr braucht auch ein bisschen länger auf der A25 Geesthacht Richtung Hamburg. 3 Kilometer sind's da ab Neu-Allermöhe West. Wenn ihr noch was gesehen habt, dann schickt mir gerne eine WhatsApp oder ruft auch an. 040 48 001 971 ist unsere Nummer. Kommt gut und sicher ans Ziel. Und das Update kommt jetzt von Giselle. Am Wochenende hat ja leider schon das letzte Straßenfest in Hamburg stattgefunden für dieses Jahr.
6: Ja, und jetzt wird auch wieder über das Eppendorfer Landstraßenfest gesprochen. SPD, CDU und FDP haben jetzt im zuständigen Regionalausschuss einen gemeinsamen Antrag erarbeitet. Schluss mit der Partymeile ist da der Arbeitstitel. Darüber hat die Mopo berichtet. In diesem Jahr gab es bei dem Straßenfest nämlich wieder Probleme mit Müll, Wildpinklern und Schlägereien. Bereits unmittelbar nach dem Fest hat es Feedback von verschiedenen Seiten gegeben, darunter Veranstalter, Bezirksamt und Polizei. Demnach soll das Straßenfest in den nächsten Jahren auf jeden Fall weiterhin stattfinden. Dann soll es aber familienfreundlicher werden und auch lokale Vereine und Initiativen sollen wieder im Fokus stehen. Für nächstes Jahr sollen jetzt frühzeitig neue Konzepte vorgelegt werden. Die soll das Bezirksamt Anfang November dann vorstellen. Bundesgesundheitsminister Carsten Linnemann will die sogenannten Kinderkrankentage kürzen. Jedes Elternteil soll dann nur noch 10 Tage pro Jahr und Kind bekommen. Momentan sind es noch 15 Tage. Damit würde man zur Regelung vor Corona zurückkehren. Kritik gibt es da jetzt unter anderem von den Grünen. Da meinte Johannes Wagner gegenüber der Augsburger Allgemein, nur weil etwas früher schon schlecht

0: gewesen sei, müsse man nicht dorthin zurückkehren. Und rund um die Binnenalster soll am Tag der Deutschen Einheit eine Menschenkette entstehen. Aufgerufen haben dazu über 120 Organisationen, die haben sich zum Bündnis Es brennt zusammengeschlossen. In ganz Deutschland sollen Menschenketten entstehen. Man will damit vor allem auf Wasserkrisen, Flächenbrände und Hitzerekorde aufmerksam machen. Bei uns startet die Aktion am Samstag um 11 Uhr. Treffpunkt ist dann der Fahrenplatz am Jungfernstieg.
1: Dankeschön, Giselle. Ihr denkt, ihr seid die krassesten Niall Horan-Fans. Dann muss ich euch aber gleich erstmal vorher noch Johanna und Lisa vorstellen, die für seine Konzerte ein deutschlandweites Fanprojekt gestartet haben. Ja, mehr dazu gleich. Vorher noch Musik von Flo.

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1: Sind das hier die krassesten Niall Horan-Fans überhaupt? Immer die besten neuen Hits haben wir hier bei Energy und ich bin's, Emily. Ja, Energy-Star Niall Horan, der kommt mit seiner Dinnerparty-Tour für 4 Shows nach Deutschland, unter anderem auch zu uns nach Hamburg. Und diese Konzerte könnten dank Johanna und Lisa noch ein bisschen besonderer werden, als sie sowieso schon sind. Die beiden haben nämlich The Gala Project gegründet. Das ist ein Fanprojekt für Niles Deutschland-Shows. Girls, wie seid ihr denn überhaupt auf die Idee gekommen, so ein Fanprojekt zu starten?
2: Ich bin bei TikTok so ein bisschen durchgescrollt und habe ein Video gesehen, wo so ein bisschen die Frage war, wie wollen wir uns denn zu Niles Konzerten kleiden, aufgrund des Albums halt einfach Dinnerparty heißt.
1: Ja.
2: Da war bei mir so der Moment, wo ich so gesagt habe, das kann man doch aber für Deutschland groß machen. Da habe ich dann in unsere Dresdner One Direction Gruppe reingeschrieben und Johanna hat sofort geschrieben, ich will dabei sein und damit ist das Ganze entstanden.
1: Wie schön, dann seid ihr auf jeden Fall One Direction Fans, passt ja sehr gut. Sprechen wir auch mal darüber, was die Fans denn genau wissen müssen. Was ist denn genau geplant?
3: Am Anfang war es eben nur diese Dresscode-Idee und dann haben wir uns aber dazu entschieden, dass man es doch noch größer machen könnte. Für Dinnerparty, für den Song an sich, haben wir eine Lichtshow mit Rot und Grün. Ansonsten haben wir noch für jede Stadt Papierherzen, Vorlagen erstellt. Es geht halt darum, dass wir die ganze Arena mit diesen Herzen fluten, dass wir uns als Abschluss sozusagen nochmal bedanken wollen.
1: Oh, das klingt richtig, richtig schön. Ich freue mich schon total. Wir sprechen in der nächsten Stunde auch nochmal über den Dresscode und darüber, was ihr mit dem Projekt schon alles erreicht habt. Also bleibt dran, Leute. Es gibt dann auch noch in der nächsten Stunde sogar Tickets für Niall Horan in Hamburg zu gewinnen. Also unbedingt dranbleiben. Und hier geht's weiter mit den 10 Hits am Stück.
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nicht mehr lang, Leute, dann habt ihr es auch geschafft. Feierabend ist in Sicht. Und für die letzten Meter habe ich jetzt noch die Skater-Hymne für euch am Start. OPM mit Heaven is a Halfpipe hier bei Energy. Schönen Dienstag.

0: Kurz nach 17 Uhr. Happy Feierabend, ihr Lieben.
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0: Ich bin's, Emily, und wir sind mittendrin in euren 10 Hits am Stück. Da gibt's gleich neue Musik von Fastboy. Vorher noch Jennifer Lopez und David Guetta.

Ihr habt sie vielleicht schon mal auf dem Isemarkt gesehen und jetzt könnt ihr mit etwas Glück eine Dose Matcha von ihnen gewinnen. Ja, Kojo ist ein Hamburger Startup für Matcha und eine Dose davon gibt's gleich beim Hamburg Battle für euch, wenn ihr gewinnt. Wenn ihr mitzocken wollt, dann schreibt uns einfach jetzt eine WhatsApp 040 48 001 971 oder ruft auch direkt an. Gleich geht's los nach Somber. Vorher gibt's noch Fastboy.

0: oder Giselle?
1: Giselle gerne.
0: Okay. Alles klar. Dann geht es los. Giselle, Olivia Rodrigo hat ihre Tour angefangen. Ihr erster Hit heißt Driver's License. Was bedeutet denn Driver's License auf Deutsch?
2: Führerschein.
0: Yes. So, Caro, die nächsten Tage wird es nochmal relativ warm in Hamburg. Der kalendarische Herbstanfang war am 19. oder am 23. September?
1: Am 23.
0: Yes, richtig. Giselle, heute ist der Weltherztag. Welche Farbe hat das klassische Herz-Emoji?
2: Rot.
0: Yes. Eine Hamburger Schule wurde beim Deutschen Schulpreis ausgezeichnet. Nenne mir eine Fremdsprache, die man in der Schule lernt, Caro.
1: Englisch.
0: Yes. Fußballer Mertesacker hat heute Geburtstag. In welchem Jahr wurde er mit der deutschen Mannschaft Männerfußball-Weltmeister?
2: 2015?
0: Nein, falsch, 2014. Du bist nochmal dran, Giselle. Es ist Herbstzeit. Welches Gemüse steht symbolisch für die Jahreszeit?
2: Kürbis.
0: Yes. Caro, in welchem Monat erwartet uns wieder das Gruselfest des Jahres? Wie nennt man diese Nacht?
1: Halloween.
0: Yes, richtig. Giselle, was ist 9x9?
2: 47 oder so.
0: Das war ein bisschen fies von mir, dir eine Mathefrage zu geben in der letzten Sekunde. Aber hey, gut für Caro. Herzlichen Glückwunsch, du hast gewonnen.
1: Vielen Dank.
0: Yes, für dich gibt es eine Dose Matcha von Kojo.
1: Ich freue mich. Vielen, vielen Dank.
0: Ja, sehr gerne. Dann wünschen wir dir noch einen schönen Tag, schönen Feierabend und bis dann.
2: Bis dann.
1: Danke, ciao.
0: Boah, das war eine gute Runde. Herzlichen Glückwunsch nochmal an Caro und morgen seid ihr dran. Ihr wollt eine Dose Matcha von Kojo gewinnen? Dann schreibt uns jetzt eine WhatsApp an die 040 48 001 971 und dann spielt ihr eine Runde Hamburg Battle mit.
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0: Gleich 5:30.
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0: Wir haben immer noch 22 Grad in Hamburg. Es ist bewölkt, trocken. So bleibt es jetzt auch heute Abend. Morgen sieht es eigentlich ganz schön aus. Wir bekommen bis zu 22 Grad. Die Sonne, sie zeigt sich auch. Es bleibt trocken. Ein paar Wolken sind am Start.
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0: Da habe ich auch gute Nachrichten für euch. Es ist nichts los auf den Straßen. Ihr kommt also ganz easy und vor allem ganz schnell nach Hause. Wenn ihr aber was gesehen habt, dann schickt mir gerne eine WhatsApp oder ruft auch an 040 48 001 971. Das ist unsere Nummer. Kommt gut und sicher ans Ziel. Und Giselle hat das Update heute für uns. Und

0: sind die Hochschulen bei uns in Hamburg ja nicht so happy.
1: Nee, und die wehren sich jetzt ordentlich, und zwar gegen die Sparpläne des Senats. Im Haushaltsentwurf 2027-28 drohen allen Hochschulen der Stadt starke Kürzungen. Gestern gab es deswegen eine öffentliche Anhörung, bei der gut 200 Studierende und Mitarbeitende von Hamburger Hochschulen zusammenkamen. Wie mehrere Medien berichten, kam es da zu viel Unmut unter den Anwesenden. Es wird befürchtet, dass sich durch die Sparmaßnahmen Lernbedingungen verschlechtern, Studienplätze wegfallen und dass vor allem finanziell schlechter gestellte Studierende darunter leiden. Jörg Müller-Lietzko, Präsident der HafenCity-Universität, sieht die Sparmaßnahmen im NDR kritisch. Er meint, dass der Hamburger Senat dadurch Zukunftschancen für die Stadt verspiele. Durch die Sparmaßnahmen könnten unter anderem Stellen an Unis gestrichen werden und Studienplätze wegfallen. Gefordert wird jetzt, dass die Sparpolitik nochmal überdacht wird. Ziel des Senats sei es aber, dass Hamburg als exzellenter Wissenschaftsstandort erhalten bleibt. Und in Berlin wurde der Lieferdienst Flink gehackt. Die Hacker haben Kundendaten abgegriffen, an Zugänge, Passwörter und Zahlungsinfos sind sie aber anscheinend nicht gekommen. Trotzdem versuchen sie jetzt, einzelne Kunden zu erpressen. Sollte man eine Art Erpressungsversuch bekommen, sollte man nicht darauf eingehen und das direkt bei der Polizei melden. Und heute wurde die Stadtteilschule Wilhelmsburg beim Deutschen Schulpreis ausgezeichnet. Die Schule erhielt den Sonderpreis für ihr neues Lernkonzept von der Jury für gesellschaftlichen Zusammenhalt. Der Preis wurde am Vormittag von Bundeskanzler Friedrich Merz in Berlin verliehen. Die Schule erhielt dafür 30.000 Euro.
2: Das sind wirklich ganz tolle Nachrichten. Herzlichen Glückwunsch nochmal an die Stadtteilschule Wilhelmsburg. Und gleich gibt es für euch eine Verlosung. Ihr gewinnt nämlich auch was, jetzt keine 30.000 Euro, aber Konzerttickets für Energy Star Niall Horan. Bleibt also dran. Vorher geht's weiter mit ganz viel Musik. Jetzt Olivia Rodrigo.

0: 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Starte jetzt mit Die Känguru-Rebellion.
1: Energy läuft bei euch und für diesen Energy und One Direction Star machen wir uns richtig schick. Kommt ja schon nächsten Mittwoch einfach nach Hamburg in die Barclays Arena. Richtig, richtig cool. Und danach geht's auch für ihn noch nach Berlin, nach München und nach Köln. Und für die Deutschland-Shows haben sich Nile Ultra-Fans Johanna und Lisa etwas ganz, ganz Besonderes überlegt. Ihr The Gala Project ist ein riesiges Fanprojekt mit Papierherzen, einer Lichtershow und sogar einem eigenen Dresscode. Ich habe mal mit den beiden gequatscht und erstmal gefragt, wie sieht denn dieser Dresscode eigentlich aus?
2: Grundlegend haben wir uns dabei gedacht, wie der Name sagt, Gala Project, dass man sich wirklich was Besonderes anzieht. Aber ganz wichtig, man muss es nicht neu kaufen. Einfach mal seinen Kleiderschrank aufmachen und einfach mal reingucken, was habe ich denn ewig nicht angezogen. Gebt den Sachen, die ihr einfach nicht so oft anzieht, eine Chance.
1: Absolut. Und glaubt ihr auch, dass Nile euer Projekt auf der Bühne überhaupt mitbekommen wird?
2: Also ich glaube ganz fest daran, dass er darauf reagiert, dass er vielleicht ein, zwei liebe Worte dazu verlieren wird, dass er vielleicht lächeln wird auf jeden Fall auch darüber. Genau. Und vor allem, worüber ich mich sehr freuen würde, ist, wenn er merkt, dass es wirklich deutschlandweit irgendwo einheitlich ist.
3: Ich muss sagen, ich brauche da gar keine große Reaktion. Mir reicht schon ein glücklicher Nile auf der Bühne, der es irgendwie gesehen hat.
1: Doch, so schön. 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

Weiter geht's mit Energy Star Ray und die hat eigentlich den perfekten Song übers Loslassen geschrieben. Also wenn ihr heute mal einen harten Arbeitstag hattet oder euch über etwas geärgert habt, Ray sagt quasi, einfach loslassen und wieder ein bisschen Joy, also Freude zu lassen. Genau den Song gibt's jetzt hier bei Energy, immer die besten Hits.

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1: 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Schönen Dienstagabend, hier ist Emily für euch am Start. Gleich mit neuer Musik von Malik Harris. Vorher machen wir weiter mit Tuesday und Turn the Lights Off. 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

Wenn man Home Cooking hört, da denkt man wahrscheinlich erstmal an Kochen zu Hause. Wenn ihr aber mal Energy Star Malik Harris fragen würdet, was verstehst du unter Home Cooking? Ja, dann geht's bei ihm ziemlich sicher um neue Musik, die bei ihm zu Hause entsteht. Und eine dieser brandneuen Nummern hören wir jetzt hier, Easy von Malik Harris bei Energy. Immer die besten Hits haben wir für euch.

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10: Gleich 6:30.
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10: Mittlerweile haben wir 21 Grad in Hamburg. Es ist bewölkt, trocken, so bleibt es jetzt auch. In der Nacht bekommen wir um die 16 Grad. Morgen sieht es auch richtig schön aus. Wir bekommen bis zu 22 Grad. Die Sonne, die zeigt sich auch und es soll auch nicht regnen.
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10: Da habe ich auch gute Nachrichten für euch. Es ist nichts los auf den Straßen. Ihr habt freie Fahrt. Wenn ihr aber was gesehen habt, dann könnt ihr mir gerne eine WhatsApp schreiben oder auch anrufen. 040 48 001 971 ist unsere Nummer. Kommt gut und sicher ans Ziel. Und das Update hat Giselle jetzt für uns und da wird jetzt am Gänsemarkt gebaut.
12: Yes, da hat gestern die Grundsteinlegung für die Gänsemarkthöfe stattgefunden. Da sollen Büros, Geschäfte und Gastronomie entstehen. Das soll die Innenstadt aufwerten. Auch Wohnungen sollten im neuen Komplex entstehen. Dieses Vorhaben ist aber wohl vom Tisch. Gegenüber dem Abendblatt sagte der Projektleiter, dass man jetzt 36 sogenannte Serviced Apartments für Langzeitgäste plane. Das Projekt war ursprünglich vom Sigma-Konzern und René Benko ins Leben gerufen worden. Nach der Pleite des Unternehmens wurde das Vorhaben dann von der Hanse Merkur Grundvermögen und Quantum übernommen. Die Kosten belaufen sich da auf einen dreistelligen Millionenbetrag, wie der NDR berichtet. Finanzsenator Andreas Dressel zeigte sich optimistisch, dass der Zeitplan jetzt eingehalten werden könne. Bis Ende 2028 sollen die Gänsemarkthöfe fertig sein. In Sachsen-Anhalt will sich AfD-Wahlsieger Ulrich Siegmund zur Wahl als Ministerpräsident aufstellen lassen. Das verkündete er nach einer Fraktionssitzung, wie das Handelsblatt vor einigen Minuten mitgeteilt hat. Ulrich Siegmund ist der AfD-Spitzenkandidat. Bei der Landtagswahl Anfang September war die AfD mit 43,8% deutlich stärkste Kraft geworden. Und jetzt steht fest, dass sich München für die Ausrichtung der Olympischen Spiele bewerben wird. Auf dem Oktoberfest haben Bayerns Ministerpräsident Markus Söder und Münchens Oberbürgermeister Dominik Krause deswegen jetzt eine Wette eingelöst. Sie mussten zusammen Achterbahn fahren. Beide haben die Fahrt durch 5 Loopings gut überstanden. Und Söder meinte schon, sollte Olympia wirklich in München stattfinden, müsste man sich vielleicht direkt ein Tattoo stechen lassen.
10: Danke dir, Giselle. Und jetzt geht's weiter an eurem Dienstagabend mit Musik von Teddy Swims gleich. Mr. Know-It-All, seine brandneue Nummer. Vorher gibt's auch noch Bibi Rexha für euch. Und jetzt Cat's Eye mit Animal. 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

0: 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Und das hat tatsächlich diese Sängerin hier geschafft. Star Lisa, die kennt ihr bestimmt noch von Blackpink, eine der erfolgreichsten K-Pop-Girlgroups überhaupt. Und mittlerweile macht Lisa natürlich auch Solomusik. Und wie unfassbar beliebt sie ist, das zeigt ihr neuestes Musikvideo. 100 Millionen YouTube-Aufrufe innerhalb von nur 3 Tagen. Das hat sie geschafft und damit hat sie sogar den Rekord für das am schnellsten wachsende Musikvideo des Jahres 2026 geknackt. Richtig, richtig krass. Und wenn ihr noch mehr K-Pop hören wollt, dann habe ich was für euch.
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Band Wir sind Helden geht ja gerade richtig viral auf TikTok und Co. Und das, obwohl sie schon seit, ja, weiß nicht, über 10 Jahren keine Musik mehr gemacht haben. Aber so funktioniert das Internet ja mittlerweile. Die alten Banger kommen immer wieder zurück. Genauso wie dieser Song hier. Wir sind Helden gibt's jetzt mit Denkmal bei Energy.

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0: Hallo, schönen Dienstagabend. Ich bin's Emily und wir verbringen jetzt noch die letzte Stunde gemeinsam. Da habe ich gleich neue Musik am Start von Moskenna. Vorher machen wir weiter mit Martin Garrix.

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Und an alle Schülerinnen und Schüler, die gerade zuhören, nehmt euch bitte kein Beispiel an Energy Star Moss Kenner. Der hat nämlich für seine Musikkarriere die Schule abgebrochen. Klar, bei ihm hat es am Ende funktioniert, aber das ist wahrscheinlich eher die Ausnahme als die Regel. Also bitte erst Abschluss machen und dann Popstar werden. Wir hören ihn jetzt mit Worshipping the Sun, seine brandneue Nummer, hier bei Energy. 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

0: wenn du jetzt Ben Olympia machen würdest, oder auch Jakob, ihr beide, was wäre eure Disziplin? Die muss es geben.
1: Ach so,
2: schade, warte.
1: Ich würde schon so in Richtung Schießen, Bogenschießen gehen, weil das kannst du, glaube ich, noch im hohen Alter mit 39 auch machen und dann machst du halt so Luftgewehr oder irgendwie sowas.
0: Jakob als 2,07 Meter Stab hochspringen.
1: Ja, Volleyball, alles.
2: Ich brauche keinen Stab. Ich bin der Stab.
1: Einfach hochspringen.

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7: Gleich 7:30.
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7: 20 Grad haben wir mittlerweile bei uns in Hamburg. Es ist bewölkt und auch plötzlich dunkel geworden. Och, vor einer Woche war es noch schon, es war doch schon echt hell um diese Uhrzeit. Aber naja, Winter is coming, der Herbst sowieso schon da. Aber na gut, so ist das halt eben, ne? Morgen sieht es dafür auch ganz schön aus. Wir bekommen bis zu 22 Grad. Und die Sonne, die zeigt sich auch den ganzen Tag. Und es soll auch nicht regnen.
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7: Da ist nichts los auf den Straßen. Ihr habt freie Fahrt. Wenn ihr aber was gesehen habt, dann schickt mir gerne eine WhatsApp oder ruft doch an 040 48 001 971. Das ist unsere Nummer. Kommt gut und sicher ans Ziel. Und das Update kommt jetzt heute noch von Giselle. Am Wochenende war ja leider schon das letzte Straßenfest in Hamburg für dieses Jahr.
9: Ja, und jetzt wird auch wieder über das Eppendorfer Landstraßenfest gesprochen. SPD, CDU und FDP haben jetzt im zuständigen Regionalausschuss einen gemeinsamen Antrag erarbeitet. Schluss mit der Partymeile ist da der Arbeitstitel. Darüber hat die Mopo berichtet. In diesem Jahr gab es bei dem Straßenfest nämlich wieder Probleme mit Müll, Wildpinklern und Schlägereien. Bereits unmittelbar nach dem Fest hat es Feedback von verschiedenen Seiten gegeben, darunter Veranstalter, Bezirksamt und Polizei. Demnach soll das Straßenfest in den nächsten Jahren auf jeden Fall weiterhin stattfinden. Dann soll es aber familienfreundlicher werden und auch lokale Vereine und Initiativen sollen wieder im Fokus stehen. Für nächstes Jahr sollen jetzt frühzeitig neue Konzepte vorgelegt werden. Die soll das Bezirksamt Anfang November dann vorstellen. Bundesgesundheitsminister Carsten Linnemann will die sogenannten Kinderkrankentage kürzen. Jedes Elternteil soll dann nur noch 10 Tage pro Jahr und Kind bekommen. Momentan sind es noch 15 Tage. Damit würde man zur Regelung vor Corona zurückkehren. Kritik gibt es da jetzt unter anderem von den Grünen. Da meinte Johannes Wagner gegenüber der Augsburger Allgemein, nur weil etwas früher schon schlecht gewesen sei, müsse man nicht dorthin zurückkehren. Und rund um die

0: In Alster soll am Tag der Deutschen Einheit eine Menschenkette entstehen. Aufgerufen haben dazu über 120 Organisationen, die haben sich zum Bündnis Es brennt zusammengeschlossen. In ganz Deutschland sollen Menschenketten entstehen. Man will damit vor allem auf Wasserkrisen, Flächenbrände und Hitzerekorde aufmerksam machen. Bei uns startet die Aktion am Samstag um 11 Uhr. Treffpunkt ist dann der Fahrenplatz am Jungfernstieg.
1: Dankeschön, Giselle. Die Energy Music Awards, die finden am 23. Oktober statt. Und ihr könnt auch noch abstimmen, welche Energy Stars gewinnen sollen. Entweder Miley Cyrus, die ihr gleich hört, oder auch Alex Warren, der gleich noch kommt. Vorher noch Flo mit Leak It.

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Schönen Dienstagabend, Energy ist an mit mir, Emily. Ich mache aber jetzt Feierabend und ich muss überlegen, was ich mir zu essen mache. Es ist wirklich jeden Tag das Gleiche. Ach, ich schaue bei TikTok, da finde ich immer Rezepte. Für euch gibt es jetzt Oliver Heldens mit AEIOU. Immer die besten Hits.

0: Julia.
1: Um 20 Uhr an diesem Dienstag, an dem wir jetzt Taylor Swift hören, die mal zusammen war mit Taylor Lautner, der wiederum zusammen ist mit einer Frau, die Taylor Lautner heißt. Und jetzt haben sie ein Kind, Taylor Lautner und Taylor Lautner. Und wie das Kind heißt, das verraten wir euch gleich nach Taylor Swift. Immer die besten neuen Hits. Das war sehr verwirrend, aber ihr wisst gleich, was ich meine.

Genie und Wahnsinn liegen oft nah beieinander, in dem Fall auch bei der Namensgebung. Energy ist an bei euch an diesem Dienstagabend. Wir erinnern uns ganz kurz zurück an Twilight. Ne? Da gab es diesen Werwolf Jacob, gespielt von Taylor Lautner, damals noch ganz jung. Und no joke, aber Taylor Lautner ist seit Jahren in einer Beziehung mit einer Podcasterin namens Taylor Lautner. Die heißt genauso wie er. Nachname, Vorname, identisch gleich. Taylor ist im Englischen ja auch ein Unisex-Name, also gibt es sowohl bei Frauen als auch bei Männern. Jetzt sind Taylor Lautner und Taylor Lautner Eltern geworden und ratet mal, wie ihre Tochter heißt. Richtig, Taylor Lautner. So. Ist das jetzt genial? Man sagt, das ist kultig. Andererseits, die komplette Familie heißt gleich. Vater, Taylor Lautner. Mutter, Taylor Lautner. Tochter, Taylor Lautner. Ist auch schwierig auszusprechen für mich. Taylor Lautner. Naja, was sagt ihr? Ist das genial? Kultig? Oder sagt ihr, nee, ist einfach nur absolut beschissen. 030 26 123 45.

Ray Dalton haben wir jetzt hier bei Energy, der mit seinen Mitte 30 auch schon drei verschiedene musikalische Leben gelebt hat, war Gospelchor-Sänger, sehr erfolgreich, auch vor Obama gesungen im Weißen Haus zweimal, dann Singer-Songwriter, gemeinsam mit Macklemore gearbeitet und seit 6, 7 Jahren, eigentlich seit der Pandemie, auch solo, sehr erfolgreich. Go That High, immer die besten neuen Hits.

0: Immer die besten neuen Hits hier bei Energy, gleich mit Ariana Grande, die wir hören. Hatte jetzt eine Auszeit genommen von ihrer Bühne, aber trotzdem hören wir sie gleich aus dem Just Tee mit immer den besten neuen Hits.
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Kleiner Mann sucht kleinere Frau zum Tanzen und wir lieben alles daran. Energy ist an bei euch in diesem Dienstagabend. Es gibt ein kurzes Update aus der Welt der Stars. Spider-Man-Schauspieler Tom Holland hat nämlich ein neues Projekt. Er wird in seinem Film Fred Astaire spielen. Fred Astaire ist eine Hollywood-Legende. Wirklich hat in den 30er Jahren haufenweise Tanzfilms gedreht. Und jetzt braucht Tom Holland für den Film eine Partnerin. Das Problem ist, er ist relativ klein für einen Mann, nämlich 1,73 groß. Das ist ja generell bei Schauspielern so, dass sie alle ziemlich klein sind. Heißt, seine Partnerin soll natürlich kleiner sein, damit es im Film auch schön wirkt. Und jetzt ist die Rolle vergeben, und zwar an Energy Star Sabrina Carpenter. Sie ist nämlich nur 1,53 groß, also wirklich ganz klein. Und das passt perfekt. Da haben sich zwei gefunden. Allein deshalb schon wahnsinnig viel Sexappeal in den Tanzszenen zu erwarten. Freue ich mich sehr darauf. Wird dann im nächsten Jahr gedreht, aber der Cast,

0: Immer die besten neuen Hits hat euch hier bei Energy gleich mit Miley für euch. Außerdem Nico Santos und Alex Warren macht den Anfang mit Fever Dream. Alles in den nächsten 5 Minuten.
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Miley haben wir jetzt hier bei Energy, die ja nicht mal will, dass man ihren Nachnamen aus künstlerischer Sicht dazu sagt. Also nicht mehr Cyrus, sondern nur noch Miley mit Bass Persuades. Erstmal schwierig auszusprechen für eine deutsche Zunge, heißt es sowas wie jemanden überzeugen oder überreden. Das muss sie, was Gott, niemanden mehr. Miley, eine absolute Ikone, jetzt schon, wie ich finde. Immer die besten neuen Hits.

um 21 Uhr an diesem Dienstag, an dem ich euch gleich ein Angebot unterbreiten werde, das ihr nicht ablehnen könnt. Ich lade euch nämlich ein, wir als Energy laden euch ein, nach Cannes zu den Energy Music Awards inklusive An- und Abreise und Hotelaufenthalt, wie ihr ganz einfach da dabei sein könnt. Das alles gleich, vorher noch immer die besten neuen Hits mit Topic.

0: Dienstagabend hier bei Energy. Ich bin Julian. Schön, dass ihr mit dabei seid. Und ich finde jetzt, die letzten Tage haben uns nochmal verdeutlicht, nochmal vor Augen gehalten, was wir alles vermissen werden, wenn der Sommer jetzt dann zur Gänze verschwunden sein wird. Ne? Das Warme ist schon auch schön. Das Tolle ist, dieses kleine Fenster des Spätsommers können wir jetzt nochmal richtig weit aufreißen und dahinter erwartet uns Südfrankreich.
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0: Ja, könnt ihr nämlich dabei sein am 23. Oktober in Cannes, in Südfrankreich. 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Es gibt ja zahlreiche Kategorien, zum Beispiel Duo International, da ist nominiert Burna Boy mit Shakira und Die Die, Tame Impala, aber auch David Guetta gemeinsam mit J-Lo. 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

Take That hören wir jetzt hier bei Energy. Die Stars der 90er, ne? Die Boybands waren angesagt. Und diese Popkultur ist ja auch jetzt wieder überall vorzufinden. Also auf den Straßen, was die Mode angeht, aber eben auch wieder in der Musik. Nicht umsonst sind jetzt die Sugar Babes wieder da und die Backstreet Boys und eben auch Take That. Sie cashen nochmal ab und das vollkommen zurecht. Jetzt gemeinsam mit Michael Patrick Kelly, Feel My Love und nochmal die besten neuen Hits. 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
1: Immer die besten neuen Hits hört ihr hier bei Energy. Gleich mit Tam Impala, die übrigens auch nominiert sind bei den Energy Music Awards 2026, für die ihr auch abstimmen könnt. Und wenn ihr das macht in der Energy App, dann seid ihr eventuell dabei bei den Energy Music Awards 2026 in Cannes, inklusive An- und Abreise und Hotel, alles auf unseren Nacken. Checkt da jetzt aus und gleich hören wir sie mit immer den besten neuen Hits.
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0: immer die besten neuen Hits, die hier bei Energy gleich im Wort sind, denn wir hören den ganz neuen Song von Glockenbach gemeinsam mit Callum Scott für euch. Außerdem DJ Gosha und Benson Boone macht den Anfang. Alle drei Songs in den nächsten 5 Minuten.
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5 vor 10, ihr hört Energy. Das ist für mich immer so die liebste Zeit des Abends, denn ich darf euch zum allerersten Mal einen ganz neuen Song vorstellen. Heute von Glockenbach, Künstlerkollektiv aus München, gemeinsam mit dem Briten Callum Scott. Collide heißt der Song. Collide, Quatsch, so spricht man aus. Mein Gott, mein Englisch war auch schon mal besser. Collide, hören wir jetzt zum allerersten Mal hier bei mir in der Sendung. Es ist auch für mich die sechste Stunde, Freunde. Genießt den jetzt mit immer den besten neuen Hits.

Um 22 Uhr an diesem Dienstag, an dem eine politische Romanze heute seinen großen Start hatte. Markus Söder ist mit dem grünen OB von München Achterbahn gefahren auf dem Oktoberfest. Welche Geschichte dahinter steckt, das alles gleich. Vorher noch Taylor Swift mit immer den besten neuen Hits.

0: Nature is Healing. So das waren für mich wirklich die schönsten und versöhnlichsten Bilder aller Zeiten. Markus Söder, der Landesvater, der König von Bayern, sagen manche, mit dem Münchner OB Krause. Krause ist ja 36, sieht aber aus wirklich wie frisch aus der Pubertät geschlüpft und Markus Söder daneben schon im gesetzten Alter, sind gemeinsam Achterbahn gefahren auf dem Münchner Oktoberfest, weil sie sich für die Olympischen Spiele beworben haben. Und da haben sie gesagt, komm, wenn die Bewerbung durchgeht, dann machen wir das gemeinsam. Durch 5 Looping ging es durch, gut überstanden. Es gab auch diese Schnappschüsse, die man auch kennt von Freizeitparks. Beide sahen aus wirklich, ich sag mal so ein bisschen wie Vater und Sohn, nur ganz anders. Und Markus Söder hat für die Idee nach einer erfolgreichen Bewerbung, als wenn München einen Zuschlag bekäme, noch eine ganz besondere Idee.
1: Wahrscheinlich müssen wir dann ein Tattoo machen oder sowas mit den Ringen, ja?
0: Ja, Tattoo. Das wären auch ikonische Bilder, die beiden. Vielleicht so ein Partner-Tattoo. Wer weiß. Generell finde ich aber schön, dass man parteiübergreifend sich auch die Hand geben kann für das Gute und Allgemeine. Können sich andere Parteien und andere Politiker ja mal eine Scheibe abschneiden. Naja.

Delta Goodrem haben wir jetzt hier bei Energy, die Australierin, die ein absoluter Superstar in ihrer Heimat ist. Mittlerweile auch in Europa, seit Mai, seit dem ESC. Sie ist angetreten für Australien und hat wirklich Eindruck bei den Europäern hinterlassen. Auch hier jetzt ein großer gefeierter Star mit Hologram und immer den besten neuen Hits.

0: You Not Us hören wir gleich hier bei Energy gemeinsam mit Daddy DJ, außerdem Holly Humberstone und James Young macht den Anfang. Alles in den nächsten 5 Minuten.
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0: und jetzt hört mal ganz genau hin. Das ist vermutlich die gruseligste Durchsage des Landes.
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0: Energy ist an bei euch in diesem Dienstagabend. Ich bin Julian und so kann sich Busfahren anhören. Ne? Das war gerade oder ist gerade eine Aktion in Wittenberge in Brandenburg. Menschen aus der Region sprechen im Bus Durchsagen ein und zufällig wohnt dort auch Udo Schenk und das ist die Stimme von Lord Voldemort, der Bösewicht aus den Harry Potter Büchern. Er hat einige Ansagen gesprochen, zum Beispiel auch die hier.
1: 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Weg 2.
0: Das ist natürlich nur eine Kur-Inzidenz, dass jetzt auch wirklich die neue Harry Potter-Serie auf HBO Max gerade rauskommt, als in Wittenberge diese Durchsagen sind. Bin auch sehr gespannt, wie das umgesetzt wird. Es gibt ja einige Boykottaufrufe wegen der Aussagen von der Macherin J.K. Rowling. Andere sagen, nee, Harry Potter ist einfach meine Kindheit. Ich würde das auf alle Fälle anschauen. Könnt ihr auch gerne mal eine Sprachnachricht schicken. 030 26 12345. Werdet ihr die Harry Potter-Serie auf HBO anschauen oder nicht? Daran bin ich sehr interessiert.
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0: Schönen Abend.

0: Immer die besten neuen Hits hier bei Energy. Gleich mit Clock Clock aus Mannheim für euch mit Skeletons und den Anfang macht Dermot Kennedy. Alles in den nächsten 2 Minuten.
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Clock Clock haben wir jetzt hier bei Energy, eine Band aus Mannheim, zwei Produzenten, ein Sänger, Bojan, wirklich eine unglaublich ausgereifte Stimme mit hohem Wiedererkennungswert. Mag, dass sie vor allen Dingen so seit 6, 7 Jahren ihren Weg erfolgreich gehen, haben sich als Schüler schon kennengelernt und sind jetzt gemeinsam erfolgreich geworden. Skeletons heißt der aktuelle Song, hören wir jetzt immer die besten neuen Hits.

0: Julia.
1: Um 23 Uhr an diesem Dienstag. Lasst uns jetzt die letzte Stunde noch ganz entspannt gemeinsam ausklingen. Gleich mit Chasté für euch. Den Anfang macht jetzt Olivia Rodrigo, Drop Dead und immer die besten neuen Hits.

Genie und Wahnsinn liegen oft nah beieinander, in dem Fall auch bei der Namensgebung. Energy ist an bei euch an diesem Dienstagabend. Wir erinnern uns ganz kurz zurück an Twilight. Ne? Da gab es diesen Werwolf Jacob, gespielt von Taylor Lautner, damals noch ganz jung. Und no joke, aber Taylor Lautner ist seit Jahren in einer Beziehung mit einer Podcasterin namens Taylor Lautner. Die heißt genauso wie er. Nachname, Vorname, identisch gleich. Taylor ist im Englischen ja auch ein Unisex-Name, also gibt es sowohl bei Frauen als auch bei Männern. Jetzt sind Taylor Lautner und Taylor Lautner Eltern geworden und ratet mal, wie ihre Tochter heißt. Richtig, Taylor Lautner. So. Ist das jetzt genial? Man sagt, das ist kultig. Andererseits, die komplette Familie heißt gleich. Vater, Taylor Lautner. Mutter, Taylor Lautner. Tochter, Taylor Lautner. Ist auch schwierig auszusprechen für mich. Taylor Lautner. Naja, was sagt ihr? Ist das genial? Kultig? Oder sagt ihr, nee, ist einfach nur absolut beschissen. 030 26 123 45.

Die Jungs von Fastboy haben wir jetzt hier bei Energy. Zwei Brüder, Lukas und Felix aus Franken, die seit etlicher Zeit jetzt schon in Berlin leben, sehr erfolgreich sind und vor allen Dingen ihr Hobby zum Beruf gemacht haben und das gemeinsam. Das war immer so deren Traum in der Kindheit. Die Music Sounds, immer die besten neuen Hits.

0: mal die besten neuen Hits hier bei Energy. Es war ein sehr aufregendes Jahr für Tom Holland, hat in der Odyssee mitgespielt, aber natürlich auch Spider-Man. Und jetzt gibt's eine neue Anfrage für ihn. Er soll im nächsten Jahr einen Tänzer spielen und braucht jetzt dafür die passende Tänzerin, die im Idealfall kleiner sein sollte als er. Die ist jetzt gefunden und es ist ein absoluter Energy-Megastar. Wer das alles gleich?
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aus der Welt der Stars. Spider-Man-Schauspieler Tom Holland hat nämlich ein neues Projekt. Er wird in seinem Film Fred Astaire spielen. Fred Astaire ist eine Hollywood-Legende, wirklich hat in den 30er Jahren haufenweise Tanzfilms gedreht und jetzt braucht Tom Holland für den Film eine Partnerin. Das Problem ist, er ist relativ klein für einen Mann, nämlich 1,73 groß. Das ist ja generell bei Schauspielern so, dass sie alle ziemlich klein sind. Heißt, seine Partnerin soll natürlich kleiner sein, damit es im Film auch schön wirkt. Und jetzt ist die Rolle vergeben und zwar an Energy-Star Sabrina Carpenter. Sie ist nämlich nur 1,53 groß, also wirklich ganz klein. Und das passt perfekt. Da haben sich zwei gefunden, allein deshalb schon wahnsinnig viel Sexappeal in den Tanzszenen zu erwarten. Freue ich mich sehr darauf. Wird dann im nächsten Jahr gedreht, aber der Cast, der

0: Immer die besten neuen Hits hört euch hier bei Energy gleich mit Norma Jean Martini. Außerdem Nico Santos und Olivia Dean. Macht den Anfang.
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Also spät geworden hier bei Energy an diesem Dienstag, so spät, dass ich raus bin für heute. Ich habe Feierabend, schön, dass ihr mit dabei wart. Ihr hört mich, wenn ihr wollt, morgen wieder ab 20 Uhr bin ich für euch dabei. Bis dahin, lasst Energy durchlaufen. Jetzt mit Norma Jean Martini, I Am The Sun und immer den besten neuen Hits. Ciao, ich bin raus. Kommt geruht durch eure Nacht. Okay.

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